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2: Sechs Uhr, die Nachrichten, zunächst die Übersicht. Die US-Armee hat Ziele im Iran angegriffen und dies als Selbstverteidigung bezeichnet. Bundesgesundheitsministerin Warken plant laut einem Medienbericht höhere Beiträge von Kinderlosen für die Pflegeversicherung. Der US-Jazz-Saxophonist Sonny Rollins ist im Alter von 95 Jahren gestorben. Die Meldungen im Einzelnen. Die US-Armee hat nach einer längeren und weitgehend eingehaltenen Feuerpause wieder Ziele im Iran angegriffen. Wie das für die Golfregion zuständige US-Zentralkommando CENTCOM bekannt gab, wurden iranische Abschussanlagen für Raketen attackiert, sowie Boote beim Verlegen von Minen. Einzelheiten wurden nicht genannt. Es hieß lediglich, mit den Angriffen sollten US-Soldaten vor Bedrohungen durch die iranischen Streitkräfte geschützt werden. Grundsätzlich übe man sich im Rahmen der seit April geltenden Waffenruhe aber in Zurückhaltung. Iranische Medien berichteten von mehreren Todesopfern nach einem amerikanischen Angriff auf die Insel Larak in der Straße von Hormus. US-Präsident Trump hatte zuletzt widersprüchliche Angaben zu Gesprächen mit dem Iran über ein Ende des Krieges gemacht. Er erklärte zunächst, ein Abkommen sei bereits weitgehend ausgehandelt und die Details würden in Kürze bekannt gegeben. Später teilte er mit, er habe seine Unterhändler angewiesen, nichts zu überstürzen. Die militant-islamistische Hisbollah hat nach eigenen Angaben erneut vom Libanon aus Ziele in Israel mit Raketen angegriffen. Die vom Iran unterstützte Miliz gab an, 3 Armeekasernen im Norden Israels attackiert zu haben. Sie begründete ihre Angriffe mit israelischen Verstößen gegen die vereinbarte Waffenruhe. Von israelischer Seite liegt bislang keine Bestätigung der Angriffe vor. Der israelische Ministerpräsident Netanyahu hatte am Abend die Armee aufgefordert, ihr Vorgehen gegen die Hisbollah zu verstärken. Ziel sei, die Miliz zu zerschlagen, erklärte Netanyahu. Russland wirbt mit dem Angebot eines Schuldenerlasses um neue Rekruten für den Ukraine-Krieg. Präsident Putin unterzeichnete ein entsprechendes Dekret. Wer sich ab dem 1. Mai für mindestens ein Jahr verpflichtet, wird samt Ehepartner von Verbindlichkeiten in Höhe von bis zu 10 Millionen Rubel befreit. Das sind umgerechnet etwa 120.000 Euro. Putins Dekret ergänzt eine Reihe von bereits bestehenden Maßnahmen zur Werbung von Rekruten, wie etwa hohe Antrittsprämien oder eine bevorzugte Zulassung an Hochschulen. Die russische Armee verzeichnet bei ihrem Angriffskrieg gegen die Ukraine hohe Verluste. Nach Schätzungen der NATO wurden bislang rund 1,3 Millionen russische Soldaten getötet oder verletzt. In der ukrainischen Hafenstadt Odessa hat es bei 9 russischen Luftangriffen mindestens einen Toten gegeben. 4 Personen wurden nach Angaben des örtlichen Gouverneurs verletzt. Ziel war demnach eine Einrichtung der Infrastruktur. In der Stadt Kramatorsk im Osten des Landes gab es 12 Verletzte bei einem russischen Angriff mit Gleitbomben. In Russland schoss die Armee nach eigenen Angaben mehrere ukrainische Flugkörper ab, die auf die Region Leningrad zusteuerten. Die EU wies unterdessen eine Aufforderung des russischen Außenministeriums an alle Ausländer in Kiew zurück, wonach diese die ukrainische Hauptstadt verlassen sollten. Die Leiterin der dortigen EU-Vertretung, Maternova, erklärte, man werde in Kiew bleiben. Russland wolle mit seinen Warnungen lediglich Panik säen und die Ukraine isolieren. Die Regierung in Moskau hatte ihre Aufforderung an ausländische diplomatische Einrichtungen sowie internationale Organisationen gerichtet und verstärkte Luftangriffe auf Entscheidungszentren in der Hauptstadt angekündigt. Kinderlose Beschäftigte sollen laut einem Medienbericht künftig stärker in die Pflegekasse einzahlen. Dies plane Bundesgesundheitsministerin Warken im Zuge der Pflegereform, schreibt das Redaktionsnetzwerk Deutschland unter Berufung auf Koalitionskreise. Demnach soll nach dem Willen der CDU-Politikerin der Beitragszuschlag für Kinderlose um 0,1 auf dann 0,7 Prozentpunkte angehoben werden. Diese Versicherten würden dann insgesamt einen Beitragssatz von 2,5% zahlen. Bei Versicherten mit Kindern bliebe es dem Bericht zufolge bei den bisherigen Sätzen von 1,8% bei einem Kind, 1,55% bei zwei Kindern und 1,3% bei drei Kindern. 1,8% übernimmt jeweils der Arbeitgeber. Ministerin Wagen will ihren Gesetzentwurf für den Umbau der Pflegeversicherung noch vor der Sommerpause ins Kabinett einbringen. Ohne die Reform würde nach ihren Angaben für die kommenden beiden Jahre ein Defizit von insgesamt 22,5 Milliarden Euro entstehen. In der SPD wird weiter über den Umgang mit der AfD diskutiert. Bundesjustizministerin Hubich will an der Möglichkeit eines Verbotsverfahrens festhalten. Dies aus politischen Gründen auszuschließen, halte sie für falsch, sagte sie der Nachrichtenagentur KNA. Eine wehrhafte Demokratie müsse bereit sein, sich im Ernstfall gegen Verfassungsfeinde zu wehren. Schleswig-Holsteins früherer Ministerpräsident Albig hatte am Sonntag mit Aussagen zur AfD Diskussionen ausgelöst. Er empfahl den Sozialdemokraten, sich auch auf von der AfD tolerierte Minderheitsregierungen einzulassen. Der SPD-Fraktionschef in Nordrhein-Westfalen, Ott, bezeichnete Albigs Vorstoß als verheerend. Auch der frühere Bundeskanzler Scholz rief erneut dazu auf, die sogenannte Brandmauer zur AfD beizubehalten. Zustimmung erhielt Albig außer von der AfD auch vom BSW. Im westafrikanischen Senegal ist der Wirtschaftsexperte Mohamed Lo zum neuen Ministerpräsidenten ernannt worden. Diese Entscheidung gab Präsident Faye an der Hauptstadt Dakar bekannt. Er erklärte, als früheres Zentralbankmitglied kenne Lo das Innenleben von Wirtschaft und Finanzen genau. Der Senegal steckt in einer tiefen politischen Krise. Nach wochenlangen Spannungen hatte Faye am Freitag den in der Bevölkerung beliebten Regierungschef Sonko entlassen. Die beiden Männer waren jahrelang politische Weggefährten. Zuletzt zerstritten sie sich aber über die Frage, ob der Senegal beim Weltwährungsfonds ein neues Hilfspaket beantragen sollte. Das Land leidet unter einer enormen Schuldenlast. Sie liegt bei mehr als 130% des Bruttoinlandsprodukts. In Großbritannien ist ein Hitzerekord für den Monat Mai registriert worden. In Heathrow in der Nähe von London wurden 33,5 Grad gemessen, wie die nationale Wetterbehörde mitteilte. Bisher wurden laut den Aufzeichnungen die heißesten Maitage 1922 und 1944 mit jeweils 32,8 Grad verzeichnet. Die Behörde erklärte, neue Höchstwerte entstünden normalerweise nur um Zehntel Grade, was die aktuelle Hitzewelle beispiellos mache. Der US-amerikanische Jazz-Saxophonist Sonny Rollins ist tot. Wie mehrere Medien berichten, starb er im Alter von 95 Jahren. Rollins galt als einer der herausragenden Solisten des Modern Jazz und arbeitete seit den 1940er Jahren mit vielen amerikanischen Größen des Genres zusammen, darunter mit Thelonious Monk, Art Blakey und Miles Davis. Er spielte auf deren Platten, veröffentlichte aber auch selbst zahlreiche Alben. Viele seiner Kompositionen wie Doxy oder Olio wurden zu Jazz-Standards. Sonny Rollins erhielt zudem zahlreiche Auszeichnungen. Der SC Paderborn ist in die erste Fußball-Bundesliga der Männer aufgestiegen. Der Zweitliga-Dritte schlug am Abend den Bundesliga-16. VfL Wolfsburg im Rückspiel der Relegation mit 2:1 nach Verlängerung. Das Hinspiel war 0:0 ausgegangen. Für Wolfsburg ist es der erste Abstieg aus der Bundesliga in der Vereinsgeschichte. In der Relegation für die zweite Bundesliga trifft heute die Spielvereinigung Greuther Fürth im Rückspiel auf den Drittligisten Rot-Weiß Essen. Dieser hatte das Hinspiel mit 1:0 gewonnen. Bei der Eishockey-Weltmeisterschaft hat Deutschland sein letztes Gruppenspiel gegen Großbritannien mit 6:3 gewonnen. Dennoch droht dem deutschen Team das Turnier aus. Es zieht nur ins Viertelfinale ein, wenn Außenseiter Ungarn heute Lettland schlägt. Und hier noch einmal die Übersicht. Die US-Armee hat Ziele im Iran angegriffen und dies als Selbstverteidigung bezeichnet. Bundesgesundheitsministerin Warken plant laut einem Medienbericht höhere Beiträge von Kinderlosen für die Pflegeversicherung. Der US-Jazz-Saxophonist Sonny Rollins ist im Alter von 95 Jahren gestorben. Das Wetter. Weiterhin sonnig, nur von Schleswig-Holstein bis Vorpommern Durchzug von Wolkenfeldern mit vereinzelten Schauern. 21 bis 35 Grad mit den höchsten Werten im Südwesten. Auch morgen meist sonnig, im Süden im Tagesverlauf Quellwolken, vor allem an den Alpen Schauer und teils kräftige Gewitter, Höchstwerte zwischen 15 Grad im Norden und 34 Grad im Südwesten.
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1: Und er sagt einen schönen guten Morgen ins Sendegebiet der 90,7 und der 92,5 an diesem mittlerweile schon 26. Mai. Und wir haben einiges vorbereitet bis 8 Uhr. Unter anderem blicken wir in der ersten halben Stunde nach Ritterhude, wofür einige Indie-Rock-Fans eine Kultband zu Gast sein wird in der 19. Ritterhuder Torfnacht. Was es damit ganz genau auf sich hat, erfahren Sie, wenn Sie dranbleiben. Einen aktuellen Buchtipp, den gibt es auch hier bei Radio Weser TV am Morgen. Und dann blicken wir auch auf Nachrichten bei uns im Sendegebiet. Erst einmal gibt es aber ein bisschen Musik.

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0: Und wir blicken nach Ritterhude, denn da findet am 30. Mai zum mittlerweile 19. Mal die Ritterhuder Torfnacht statt. Organisiert wird diese Open-Air-Veranstaltung vom Hammelforum. Elmar Schäfer ist der Geschäftsführer und erzählt, was es mit dieser Veranstaltungsreihe genau auf sich hat.
1: Es ist ja so, dass wir als Betreiber des Hammelforums, was ein kleines kommunales Veranstaltungshaus ist, eben von der Gemeinde beauftragt sind, auch Kulturveranstaltungen durchzuführen, neben vielen anderen Veranstaltungsarten, die wir machen, sodass wir also auch im Haus regelmäßig verschiedenste Arten von Kulturveranstaltungen anbieten. Und das Ganze gibt es jetzt seit dem Jahr 2000, seitdem wird es professionell betrieben. Vorher war es eher eine Mehrzweckhalle und meine Vorgängerin hat dann eben im Jahr 2007 entschieden, jetzt haben wir hier schon ein schönes Kulturprogramm im Haus aufgebaut. Es soll eben auch noch eine Open-Air-Veranstaltung außen auf dem großen Parkplatz vor dem Hammelforum geben. So ist dann der Gedanke zur Torfnacht entstanden.
0: Und der Grund, warum diese Open-Air-Veranstaltungsreihe damals eigentlich als Torfnacht an den Start ging, liegt eigentlich auf der Hand.
1: Die Region hier ist eine Torfregion. Wir liegen ja direkt am Teufelsmoor, was ja früher schon bekannt dafür war, dass von dort aus dann die Torfstecher ihren Torf bis nach Bremen geliefert haben über Hamme und Wümme.
0: Und bei eben dieser Torfnacht in Ritterhude, die mit dem Konzert von New Model Army nun bereits in die 19. Runde geht, haben über die Jahre schon zahlreiche Rock- und Popgrößen ihr Können unter Beweis gestellt.
1: Die erste Torfnacht fand, soweit ich mich gerade erinnere, mit der Band Torfrock statt, also doppelt getorft sozusagen. Über die Jahre hinweg hat sich das dann zu einem Konzerterlebnis entwickelt, was so einen regionalen Einzugskreis von ca. 50 Kilometern hat. Je nach Band auch schon mal ein bisschen mehr. Mit allen möglichen internationalen Größen. Also wir hatten Foreigner da, wir hatten die Hooters da, Manfred Mann, Uriah Heep, und Eric Burden und noch einige mehr. Schlussendlich habe ich das Ganze vor 2 Jahren übernommen, 2024 von meiner Vorgängerin. Und sie haben aus den Namen, die ich davor genannt habe, schon erkennen können, dass es Bands sind, die ein gewisses Publikum ansprechen, die bisher hier waren. Und ich habe mir auf die Fahnen geschrieben, auch nach und nach ein etwas jüngeres Publikum mit anzusprechen. Will die etwas Älteren dabei nicht verlieren. Und so kam der Gedanke auf New Model Army, weil die es ja über einen sehr langen Zeitraum immer noch geschafft haben, sowohl ihrer Stammhörerschaft aus den 80er und 90er Jahren treu zu bleiben, aber auch immer noch wieder neues Publikum generieren, neue Fans generieren durch immer neue Alben, die sie immer noch rausbringen.
0: Die englische Kultband New Model Army hat sich bereits seit über 4 Jahrzehnten in der alternativen Musikszene mit einer ganz besonderen Mischung aus Post-Punk, Folk und Politrock einen Namen gemacht. Und auch das Vorprogramm bestreiten mit Terry Hawks wahrlich keine musikalischen Neulinge, sodass auch die 19. Torfnacht sicherlich wieder viele Menschen nach Ritterhude locken wird.
1: Die Torfnacht kann bis zu 2000 Gäste unterbringen bei uns. Und das Ganze ist eben der Parkplatz am Hammelforum. Der ist grundsätzlich gepflastert, liegt direkt neben der Hamme, also dem kleinen Flüsschen, was hier ist, und mit Linden bewachsen, sodass da einfach eine sehr heimelige Atmosphäre, wie ich so dabei rüberkommt. Und das Ganze ist zentral in Ritterhude, also auch gut erreichbar. Ist einfach genau so gelegen und wirklich ein Highlight für die Region.
0: Und wenn nun dieses Highlight miterleben möchte, die 19. Ritterhuder Torfnacht mit New Model Army und Terry Hawks, findet am 30. Mai ab 20 Uhr auf dem Gelände des Hammelforums statt. Infos gibt's unter www.hammelforum.de. Und noch ein kleiner Tipp für alle, die mit dem Auto anreisen wollen. Es gibt keine ausgewiesenen Parkplätze direkt am Veranstaltungsort. Man muss also im Gemeindegebiet auf die Suche gehen. Zudem ist auf dem Gelände nur Barzahlung möglich.

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1: Die Namen Alexander Blix und Emma Wem dürften Thriller-Freunden bekannt sein, denn dieses norwegische Ermittlerduo, das John Lea Horst und Thomas Enger bereits 5-mal ins Rennen geschickt haben, hat sich längst Kultstatus erworben. Ob Blutstunde, Blutnebel, Blutzahl, Blutnacht oder Bluttat, sie alle eint eines: Hochspannung und Nervenkitzel von der ersten bis zur letzten Seite. Nun steht das Ermittlerteam vom 6. Fall. Blutregen heißt der neue Band, der erneut eben diese Hochspannung abliefert. Diesmal geht es um einen Heckenschützen, der Oslo in Angst und Schrecken verwandelt und seine Opfer wahllos auswählt. Eines dieser Opfer ist dabei die Schwester von Emma. Das lässt Emma natürlich gemeinsam mit Blix umso entschlossener nach dem Schützen suchen. Und die Suche müssen sie bei hochsommerlichen Temperaturen unternehmen, die zudem immer weiter ansteigen. Die Spannung steigt für die Leserinnen und Leser übrigens auch immer weiter an. Der Schütze scheint der Polizei immer einen Schritt voraus zu sein und einem exakten Plan zu folgen, während die Ermittler weiter auf der Suche nach einem besonderen Muster sind. Die Konstellation zwischen Kriminalhauptkommissar Alexander Blix und der Kriminalreporterin Emma Ram funktioniert auch im 6. Fall wieder ganz hervorragend, und auch dieser Fall ist in sich stimmig und spannend konstruiert und ebenso spannend erzählt. Erneut schaffen es Enger und Lea Horst, die Leserinnen und Leser schnell zu fesseln und am Ball zu halten. Man mag das Buch kaum einmal aus der Hand legen, und am Ende der spannenden Lesereise hat man schon wieder Lust auf das nächste Abenteuer des Ermittlerteams, das hoffentlich dereinst erscheinen wird. Aber erstmal ist mit Blutregen der 6. Fall in der Reihe gerade bei Blanc Valais herausgekommen.

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1: Mit Finja Baumann die Schlagzeilen. Badeunfall, Todesmädchen in Marienhafe geborgen. Tödlicher Unfall, Motorradfahrer stirbt bei Unfall bei Schwane. Tankstellenüberfall, Polizei nimmt zwei Verdächtige fest. Und wenig Polizeieinsätze. Pfingstsonntag bei den Frühjahrstänzen im Kuxland entspannt. Marienhafe. Gestern ist am Kiessee ein totes Mädchen aufgefunden worden. Das 13-jährige Mädchen wurde zuvor vermisst gemeldet. Ein Großaufgebot von Rettungskräften suchten am Nachmittag nach dem Kind. Taucher fanden das Kind schließlich leblos im Wasser. Die Polizei geht von einem Badeunglück aus, ermittelt aber in alle Richtungen. Schwane. Am Sonntag kam es zu einem tödlichen Unfall auf der Landstraße bei Schwane. Der 56-Jährige war gemeinsam mit zwei weiteren Motorradfahrern unterwegs. Das vor ihm fahrende Motorrad bremste ab. Der 56-Jährige konnte nicht mehr ausweichen und fuhr ihm ungebremst auf. Beide Motorradfahrer waren dadurch gestürzt. Der dritte fuhr über ein liegendes Motorrad drüber. Der 56-Jährige wurde tödlich verletzt. Die beiden anderen wurden leicht verletzt. Bremen. Nach einem Tankstellenüberfall in Bremen-Burglesum hat die Polizei am Sonntagabend zwei mutmaßliche Räuber auf der Autobahn gestoppt. Zwei Männer waren am Abend in einem Auto zu der Tankstelle gefahren. Einer der beiden hatte laut Polizei die Beschäftigte mit einem Messer bedroht und sie gezwungen, die Kasse zu öffnen. Anschließend sind die Männer über die A27 geflohen. Mehrere Streifenwagen konnten das Auto auf der A27 verfolgen und stoppen. Die 24 und 28 Jahre alten Verdächtigen wurden festgenommen. Die Polizei ermittelt. Kuxland. Am Pfingstsonntag haben in Lüdingwort und Steinau zwei große Frühjahrstänze zahlreiche Menschen angezogen. Die Polizei zieht nach den beiden Frühjahrstanz-Events ein sehr positives Fazit. Es gab kaum Einsätze. Die Polizei musste nur in sehr wenigen Fällen eingreifen und spricht insgesamt von einem äußerst ruhigen Einsatzgeschehen. In Steinau wurden rund 2500 Menschen gezählt. In Lüdingwort waren es etwa 6000 Gäste.
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2: Da gab es mal wieder ein kleines Problem, dass beide Jingles sozusagen nacheinander gleich zu hören waren. Also machen wir da jetzt auch beides in einem Abwasch. Sprich, erst einmal erzähle ich Ihnen was zum Wetter. Heute gibt es nach rascher Auflösung einiger Frühnebelfelder erneut sehr sonniges und sehr sommerlich warmes und zum Teil sogar heißes Wetter, denn die Temperaturen steigen auf Höchstwerte von 22 bis 24 Grad auf den Inseln, bis zu 31 Grad in Bremen und sogar 32 Grad in Sulingen.

und Spitzenreiter ist mal wieder Bohabe. Dort ist das Thermometer bereits auf 16 Grad geklettert. Und wir machen sofort mit dem Verkehr weiter. Vorsicht bitte auf der A28 leer Richtung Oldenburg im Dreieck Oldenburg West. In der Überleitung zur A293 Richtung Oldenburg Nord liegen Gegenstände auf der Fahrbahn. Und auf der R1 Osnabrück Richtung Bremen zwischen Dreieck Stur und Bremen-Hemelingen 5 Kilometer stockender Verkehr. Wir wünschen weiter gute Fahrt, wenn Sie irgendwo unterwegs sind. Am besten natürlich mit Radio Weser TV im Ohr nach der nächsten Musik. Da gibt es noch mal etwas in ganz eigener Sache. Bei uns wird nämlich eine neue Bundesfreiwillige oder Bundesfreiwilliger gesucht. Die Stelle ist nach wie vor vakant und dazu gleich nach der Musik mehr.

0: Bereits seit dem Juli 2011 gibt es in Deutschland die Chance, einen sogenannten Bundesfreiwilligendienst etwa im sozialen, ökologischen oder kulturellen Bereich zu absolvieren. Im Gegensatz zum freiwilligen sozialen Jahr dürfen beim BFD die Freiwilligen zwar auch schon älter sein, aber es sind vor allem viele junge Menschen, die von der Schule nicht direkt ins Berufsleben starten wollen, die sich engagieren. So wie Sarah Wehrens, die sich für ein Bundesfreiwilligenjahr bei Radio Weser TV in Nordenham entschieden hat.
1: Ich glaube, das geht vielen so, dass man in der Schulzeit, in der Abi-Zeit kurz vor Ende noch relativ ratlos ist. Also es gibt natürlich Leute, die haben sich schon entschieden, aber ich war eine der Menschen, die nicht so richtig wussten, wo eigentlich hin mit sich. Ich weiß aber trotzdem, für welche Richtung ich mich interessiere. Ich interessiere mich sehr für Medien und Mediengestaltung und das war dann sozusagen die perfekte Möglichkeit, weil es gibt so viele Kulturangebote hier in ganz Deutschland und es gab so viel Auswahl. Und das ist der einfachste Weg, um so ein bisschen Fähigkeiten auszubauen und eigenständiger zu werden. Und deswegen habe ich mich dann dafür entschieden.
0: Und nach dem Abi in Eberswalde fiel dann die Entscheidung, nach Nordenham zu kommen, um den Dienst beim kleinsten Bürgersender in Niedersachsen anzutreten. Natürlich war es eine ziemliche Herausforderung. Recherchieren, eigenständig Radiobeiträge erstellen, moderieren oder auch Bürgerinnen bzw. Nutzerinnen und Nutzer des Senders zu betreuen.
1: Das finde ich auch so cool am Sender, dass eben auch alle möglichen Bürger einfach in den Sender kommen können und so ihre Geschichten erzählen, ihre Sachen machen. Also ob es jetzt ein Keno ist, der seine eigene Sendung macht und mit dem ich dann auch immer mal quatschen kann, der hat mir auch immer viel zu erzählen. Oder ein Jens, der seine Literatursendung macht und mit dem ich dann auch mich ganz nett unterhalte, der auch immer wirklich faszinierende Geschichten mitbringt und interessante Geschichten. Eigene handgepickte Musik. Also ich finde das total was Schönes, muss ich sagen. Das gefällt mir richtig gut am Sender.
0: Neben den klassischen redaktionellen Arbeiten im Sender und dem Kümmern um ein eigenes kreatives Radioprojekt gibt es für die Teilnehmenden eines Freiwilligendienstes, egal ob FSJ oder BFD, ein Seminarprogramm, das von der LKJ, der Landesvereinigung Kulturelle Jugendbildung Niedersachsen, organisiert wird.
1: Also ich muss sagen, die Seminare zeichnen dieses Jahr noch mal ganz anders aus. Also die machen noch so viel auswendig. Man kann sich gut mit anderen verbinden und connecten. Und es gibt total viele schöne Angebote für einen, die auch die eigene Kreativität fördern und einen auch noch mal so ein bisschen mehr über die Arbeit, die man eigentlich macht, nachdenken lässt. Beim letzten Seminar gab es dann 3 unterschiedliche Workshops, die man machen konnte. Es war Fotografie, Upcycling und Töpfern. Also total unterschiedlich, aber total spaßig eben. Und ja, man hatte einfach eine gute Zeit.
0: Und die gute Zeit im Sender geht noch bis Ende August. Bis dahin ist noch einiges geplant. So will Sarah etwa das eigene Projekt über Emotionen zu einem guten Ende bringen oder vielleicht nochmal selbst vor der Kamera moderieren. Aber egal, was noch an Herausforderungen wartet, schon jetzt zieht Sarah ein positives Fazit.
1: Ich kann auf jeden Fall sagen, dass ich Selbstbewusstsein gelernt habe und mich viel mehr Sachen traue. Also das ist schon mal ein großer, großer Punkt, finde ich. Ich habe auch gelernt, wie ich mit unterschiedlichen Medien umgehen kann. Also ich habe zum Beispiel angefangen, eine Kameraschulung zu machen. Da will ich auf jeden Fall auch was von mitnehmen. Und ich habe mich mit unterschiedlichen Beitragsformaten befasst. Ja, für mich ist eigentlich das Wichtigste wirklich diese Eigenständigkeit, die ich auch gelernt habe. Also

0: sich Projekte zu machen und sie auch durchzuziehen, zu arbeiten, weil ich das gerne schaffen möchte. Das ist einer der wichtigsten Punkte, finde ich, weil das ist auch sehr, sehr relevant für spätere Leben. Also es bringt einem unglaublich viel bei, so ein Jahr. Und deswegen, ich kann es nur jedem ans Herz legen, weil ja, es ist einfach eine tolle Erfahrung.
1: Und wer eben diese tolle Erfahrung selbst machen möchte, ab dem 1. September ist wieder ein Platz für einen Bundesfreiwilligen im Sender in Nordenham frei. Infos gibt's auf der Seite der LKJ Niedersachsen oder direkt bei Radio Weser TV. Und genau da kann man sich auch mit einer Mail an nordenham@radioweser.tv bewerben.

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1: Am Samstag, den 30. Mai, steht das Inklusionstheater der Stiftung Waldheim mit dem Zweiakter Die Hüter der Sanduhr im Kasch in Achim auf den Bühnenbrettern. Vier Menschen, wie sie unterschiedlicher kaum sein können, stolpern in dem Stück durch ein mysteriöses Buch direkt in eine Welt voller Märchen, Magie und ziemlich viel Chaos. Los geht's um 18 Uhr und am Sonntag, den 31. gibt es um 15 Uhr einen zweiten Auftritt im Kasch. Das Bremer

Kaffeehausensemble gastiert dann am Sonntag, den 31. Mai um 15.30 Uhr in der Glocke in Bremen. Einlass ist um 15 Uhr. Kommen Sie ruhig zeitig zu dieser Veranstaltung, denn passend zum Titel können sich die Gäste vorher mit Kaffee und Kuchen auf das Konzert einstimmen. Die Veranstaltungsreihe Demokratie ist Handarbeit aktiv gegen rechts geht am Montag, den 1. Juni, im Magazinboden des Bremer Schlachthofes in die nächste Runde. Seit längerem nehmen die Veranstalter eine steigende Hilflosigkeit bei Menschen, die sich gegen rechts positionieren wollen, wahr. Das soll geändert werden. Gerade im Moment sind unsere Energie und unsere Zivilcourage ja bitter nötig. Darum soll gemeinsam mit den Besucherinnen der Veranstaltung ein Werkzeugkasten entwickelt werden. Los geht's um 19.30 Uhr. Unter dem Motto Schulen musizieren 2026 findet am Dienstag, den 2.6. das Abschlusskonzert der Landesbegegnung in der Kesselhalle des Schlachthofes statt. Die Landesbegegnung Schulen musizieren, die in allen Bundesländern veranstaltet wird, ist eines der großen Projekte des Bundesverbandes Musikunterricht, kurz BMU, das in Bremen in enger Kooperation mit dem Senator für Kinder und Bildung organisiert wird. Sie dient dem Zweck, das Musizieren in Schulensembles auf allen Musikstufen und in allen denkbaren Ensembleformen zu präsentieren und schulübergreifende Begegnungen zu fördern. Los geht dieses Abschlusskonzert um 17 Uhr. Zur Wochenmitte, also am Mittwoch, den 3. Juni, gibt es in der Lila Eule einen musikalischen Doppelpack der härteren musikalischen Gangart. Die Masked Rock Band aus Hannover steht dabei für einen Mix aus Rock, Metal und Grunge und Ex Silencio stehen für Female Fronted Melodic, Progressive Rock und Metal. Der Eintritt an diesem Abend ist frei. Und das Konzert startet um 20 Uhr. Das Sextett Stonewashed gastiert einen Tag später, also am Donnerstag, den 4. Juni im Blues Club, um Klassiker berühmter Rocklegenden der 60er bis 80er Jahre von Status Quo, Dire Straits, ZZ Top oder Queen bis hin zu Westernhagen und Bab zu präsentieren. Auch an diesem Abend ist der Eintritt frei und das Konzert startet um 20 Uhr. Freunde klassischer Musik kommen dann am Freitag, den 5. Juni, auf ihre Kosten, wenn das Bulanger Trio ab 18.20 Uhr auf den Bühnenbrettern im Sendesaal in Bremen stehen wird. Und ebenfalls am 5.6. startet das Fairweatherfest im Bremer Steintorviertel. An zwei Tagen gibt es etwa 35 Konzerte aus den Bereichen Noise, Punk und Emo im Lagerhaus, im Eisen, im Calavera und in der Lila Eule.

0: Und das war's wieder mit der ersten Stunde Radio Weser TV am Morgen. Wir haben aber noch eine ganze zweite Stunde vor uns. Jetzt bringen uns erstmal die Kollegen vom Deutschlandfunk auf den neuesten Stand, was es aus der großen weiten Welt der Nachrichten zu berichten gibt. Wir melden uns dann kurz nach 7 mit Teil 2 von Radio Weser TV am Morgen aber wieder.
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1: Sieben Uhr, die Nachrichten. Die europäischen NATO-Staaten sind nach Einschätzung der Umweltschutzorganisation Greenpeace im Rüstungsbereich stärker aufgestellt als gemeinhin gedacht. Auch ohne die USA seien die NATO-Staaten Russland überlegen, heißt es in einer Untersuchung von Friedensforschern im Auftrag von Greenpeace. Darin werden vor allem die Menge an einsatzbereiten Waffensystemen und Investitionen verglichen. Engpässe gäbe es in Europa hingegen bei Aufklärung, Cyber, Luftverteidigung und Drohnen. Greenpeace sieht eine Geldverschwendung im Verteidigungsbereich durch fehlende Absprachen und nationale Alleingänge. Diese Summen fehlten in anderen Bereichen schmerzlich. Deutlich effizienter seien hingegen koordinierte Anschaffungen. Greenpeace wurde von Friedensaktivisten gegründet und setzt sich seit jeher neben dem Klima- und Umweltschutz auch für Abrüstung ein. Russland wirbt mit dem Angebot eines Schuldenerlasses um neue Rekruten für den Ukraine-Krieg. Präsident Putin unterzeichnete ein entsprechendes Dekret. Wer sich ab dem 1. Mai für mindestens ein Jahr verpflichtet, wird samt Ehepartner von Verbindlichkeiten in Höhe von bis zu 10 Millionen Rubel befreit. Das sind umgerechnet etwa 120.000 Euro. Putins Dekret ergänzt eine Reihe von bereits bestehenden Maßnahmen zur Werbung von Rekruten, wie etwa hohe Antrittsprämien oder eine bevorzugte Zulassung an Hochschulen. Die russische Armee verzeichnet bei ihrem Angriffskrieg gegen die Ukraine hohe Verluste. Nach Schätzungen der NATO wurden bislang rund 1,3 Millionen russische Soldaten getötet oder verletzt. Die US-Armee hat nach einer längeren und weitgehend eingehaltenen Feuerpause wieder Ziele im Iran angegriffen. Wie das für die Golfregion zuständige US-Zentralkommando CENTCOM bekannt gab, wurden iranische Abschussanlagen für Raketen attackiert, sowie Boote beim Verlegen von Minen. Einzelheiten wurden nicht genannt. Es hieß lediglich, mit den Angriffen sollten US-Soldaten vor Bedrohungen durch die iranischen Streitkräfte geschützt werden. Grundsätzlich übe man sich im Rahmen der seit April geltenden Waffenruhe aber in Zurückhaltung. Iranische Medien berichteten von mehreren Todesopfern nach einem amerikanischen Angriff auf die Insel Larak in der Straße von Hormus. Kinderlose Beschäftigte sollen laut einem Medienbericht künftig mehr in die Pflegekasse einzahlen. Dies plane Bundesgesundheitsministerin Warken im Zuge der Pflegereform, schreibt das Redaktionsnetzwerk Deutschland unter Berufung auf Koalitionskreise. Der Beitragszuschlag für Kinderlose

0: Kurse solle um 0,1 Punkte auf dann 0,7% angehoben werden. Wagen will ihren Gesetzentwurf für den Umbau der Pflegeversicherung noch vor der Sommerpause ins Kabinett einbringen. Ohne die Reform würde nach ihren Angaben für die kommenden beiden Jahre ein Defizit von insgesamt 22,5 Milliarden Euro entstehen. Der US-amerikanische Jazz-Saxophonist Sonny Rollins ist tot. Wie mehrere Medien berichten, starb er im Alter von 95 Jahren. Rollins galt als einer der herausragenden Solisten des Modern Jazz und arbeitete seit den 1940er Jahren mit vielen amerikanischen Größen des Genres zusammen, darunter mit Thelonious Monk, Art Blakey und Miles Davis. Er spielte auf deren Platten, veröffentlichte aber auch selbst zahlreiche Alben. Viele seiner Kompositionen wie Doxy oder Olio wurden zu Jazz-Standards. Sonny Rollins erhielt zudem zahlreiche Auszeichnungen. Der SC Paderborn ist in die Fußball-Bundesliga aufgestiegen. Der Zweitliga-Dritte schlug den Bundesliga-16. VfL Wolfsburg im Rückspiel der Relegation mit 2:1 nach Verlängerung. Das Hinspiel war 0:0 ausgegangen. Wolfsburg steigt damit zum ersten Mal in der Vereinsgeschichte ab. Bei der Eishockey-Weltmeisterschaft hat Deutschland sein letztes Gruppenspiel gegen Großbritannien mit 6:3 gewonnen. Dennoch droht dem deutschen Team das Turnier aus. Es zieht nur ins Viertelfinale ein, wenn Außenseiter Ungarn heute Lettland schlägt. Das Wetter. Meist sonnig, im Norden Durchzug von Wolkenfeldern und vereinzelt Schauer, im Nordosten und an den Küsten 21 bis 29, sonst 29 bis 35 Grad mit den höchsten Werten. Morgen verbreitet heiter, an den Küsten und in der Mitte teils bewölkt, südlich der Donau im Tagesverlauf Quellwolken, an den Alpen Schauer und teils kräftige Gewitter, in der Nordhälfte 15 bis 25, in der Südhälfte 25 bis 34 Grad. Das waren die
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2: Vorsicht bitte auf der A1 Hamburg Richtung Bremen. In der Ausfahrt Uphausen-Bremen-Mahndorf steht ein defektes Fahrzeug. Und stockenden Verkehr gibt es auf der A1 Osnabrück Richtung Bremen. Zwischen Dreiecksturm und Bremen-Hemelingen 6 Kilometer stockender Verkehr.
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2: Und er sagt einen schönen guten Morgen ins Sendegebiet. Der 90,7, der 92,5 zu dieser zweiten Stunde Radio Weser TV am Morgen bis 8 Uhr verbringen wir noch ein bisschen Zeit miteinander und haben noch ein bisschen was vorbereitet. Unter anderem natürlich eine neue Ausgabe von Meta Butendieck, wo sie sich nochmal mit dem Thema Pfingsten beschäftigt. Wir haben ja ein schönes Pfingstwochenende alle hinter uns gebracht. Und das wird nochmal aufgearbeitet von Meta Butendieck. Und wir blicken auf eine Veranstaltungsreihe, die im Juni, also nächsten Monat, in wenigen Tagen kann man sagen, beginnt, nämlich die nächste offene Gartenpforte im Landkreis Wesermarsch steht an. Was ist genau mit dieser offenen Gartenpforte auf sich hat. Da habe ich plötzlich hier Wortfindungsstörung. Der wird gleich von mir erfahren, worum es da ganz genau geht und welche Gärten da die Pforten tatsächlich öffnen. Um mich ein bisschen zu sammeln und ein bisschen zu organisieren, gibt es jetzt erstmal ein bisschen Musik, um entspannt in diese zweite Stunde zu starten. Wir haben 7 Uhr und gleich 8 Minuten.

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0: So allmählich sieht man in der Region ja wieder viele Hobbygärtnerinnen und Gärtner in ihren grünen Oasen werkeln oder verweilen. Und so manches Mal bleiben vorübergehende Spaziergänger wahrscheinlich bewundernd stehen, um über die Hecke oder den Gartenzaun hinweg einen staunenden Blick auf die Blüten, Blumen oder Skulpturenpracht zu werfen. Ab dem 7. Juni, da kann man im Landkreis Wesermarsch nicht nur hinterm Zaun stehen, sondern einige Gärten im Rahmen der offenen Gartenpforte direkt in Augenschein nehmen. Etwa bei Christa und Hans Meinen in Augusthausen.
1: Wir sind ein Zusammenschluss von 13 Gärten. In diesem Jahr machen 9 mit. Wir wollen einfach interessierten Besucherinnen und Besucher zeigen, welche wunderschönen Gärten es in der Wesermarsch gibt. Hinzu kommt bei allen auch so ein sozialer Aspekt. Wir versuchen, die eine oder andere Einnahme zu generieren und die geben wir 1:1 weiter an unterschiedliche Organisationen.
0: So hat zum Beispiel der Förderverein für den Hospiz in der Wesermarsch schon eine Spende erhalten oder der Aktionskreis

0: Peter Bader, der unter anderem Projekte für Straßenkinder in Brasilien organisiert. Die offene Gartenpforte gibt es bereits seit vielen Jahren in der Wesermarsch. Und Landrat Stefan Siefgen hat in diesem Jahr die Schirmherrschaft.
1: Ich habe sehr gerne die Schirmherrschaft übernommen, weil damit kann man die Schönheit der Wesermarsch zeigen. Man sieht hier tolle Pflanzen, tolle Blumen und auch halt eben Skulpturen. Und ich glaube, das ist eine ganz tolle Gelegenheit für Menschen aus der Wesermarsch, aber vor allen Dingen auch für Menschen außerhalb der Wesermarsch, hierher zu kommen und sich tolle Anregungen zu holen.
0: Für Siefgen ist gerade der soziale Aspekt dieser besonderen Veranstaltungsreihe von großer Bedeutung.
1: Die offene Gartenpforte bietet die Möglichkeit, in Austausch zu kommen, Gespräche zu führen mit den Eigentümern, aber auch mit den anderen Gästen und sich ja gegenseitig zu inspirieren.
0: Und von dieser Inspiration gibt es jede Menge, etwa im großen Garten- und Landschaftspark von Hans und Christa Meinen, wo es auf gut 10.000 Quadratmetern neben vielen Baumarten, Büschen, Rosen, Skulpturen, einen Teich und viele Sitzmöglichkeiten zum Verweilen und Entspannen gibt. Der Garten, den die zwei Pensionäre und Hobbygärtner pflegen, bedeutet zwar viel Arbeit, aber die ist, und das gilt sicher für alle teilnehmenden Gartenbesitzer, auch sehr erfüllend.
2: Es gibt ja diesen Spruch, dumme rennen, kluge warten, weise gehen in den Garten. Und das steckt, glaube ich, so ein bisschen auch bei allen dahinter, so etwas zu machen. Also einfach möglichst viel Zeit hier in diesem Garten zu verbringen. Und das verbindet uns auf jeden Fall mit den anderen, die mit uns zusammen diese offene Gartenpforte organisieren.
0: Und wer nun die Garten- und Parkanlage von Hans und Christa Meinen in Augusthausen besuchen möchte, am 20. und 21. Juni öffnen sie ihre Pforten jeweils in der Zeit von 10 bis 18 Uhr. Welche weiteren Gärten ab dem 7. Juni im Rahmen der offenen Gartenpforte im Landkreis Wesermarsch geöffnet haben, können Interessierte unter www.offener-garten-wesermarsch.de erfahren.

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1: Mit Finja Baumann die Schlagzeilen. Badeunfall, Todesmädchen in Marienhafe geborgen. Tödlicher Unfall, Motorradfahrer stirbt bei Unfall bei Schwane. Tankstellenüberfall, Polizei nimmt zwei Verdächtige fest. Und wenig Polizeieinsätze. Pfingstsonntag bei den Frühjahrstänzen im Cuxland entspannt. Marienhafe. Gestern ist am Kiessee ein totes Mädchen aufgefunden worden. Das 13-jährige Mädchen wurde zuvor vermisst gemeldet. Ein Großaufgebot von Rettungskräften suchten am Nachmittag nach dem Kind. Taucher fanden das Kind schließlich leblos im Wasser. Die Polizei geht von einem Badeunglück aus, ermittelt aber in alle Richtungen. Schwane. Am Sonntag kam es zu einem tödlichen Unfall auf der Landstraße bei Schwane. Der 56-Jährige war gemeinsam mit zwei weiteren Motorradfahrern unterwegs. Das vor ihm fahrende Motorrad bremste ab. Der 56-Jährige konnte nicht mehr ausweichen und fuhr ihm ungebremst auf. Beide Motorradfahrer waren dadurch gestürzt. Der dritte fuhr über ein liegendes Motorrad drüber. Der 56-Jährige wurde tödlich verletzt. Die beiden anderen wurden leicht verletzt. Bremen. Nach einem Tankstellenüberfall in Bremen-Burglesum hat die Polizei am Sonntagabend zwei mutmaßliche Räuber auf der Autobahn gestoppt. Zwei Männer waren am Abend in einem Auto zu der Tankstelle gefahren. Einer der beiden hatte laut Polizei die Beschäftigte mit einem Messer bedroht und sie gezwungen, die Kasse zu öffnen. Anschließend sind die Männer über die A27 geflohen. Mehrere Streifenwagen konnten das Auto auf der A27 verfolgen und stoppen. Die 24 und 28 Jahre alten Verdächtigen wurden festgenommen. Die Polizei ermittelt. Cuxland. Am Pfingstsonntag haben in Lüdingwort und Steinau zwei große Frühjahrstänze zahlreiche Menschen angezogen. Die Polizei zieht nach den beiden Frühjahrstanz-Events ein sehr positives Fazit. Es gab kaum Einsätze. Die Polizei musste nur in sehr wenigen Fällen eingreifen und spricht insgesamt von einem äußerst ruhigen Einsatzgeschehen. In Steinau wurden rund 2500 Menschen gezählt. In Lüdingwort waren es etwa 6000 Gäste.
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3: Heute gibt es nach rascher Auflösung einzelner Frühnebelfelder erneut sonniges und sommerlich warmes bis heißes Wetter. Die Temperaturen steigen auf Höchstwerte von 22 bis 24 Grad auf den Inseln, 31 Grad in Bremen oder sogar 32 Grad in Sulingen. Und da sind wir bei den aktuellen Temperaturen. Achim und Delmhorst melden 12, genau wie Cuxhaven. Bremen meldet 13, Bremerhaven und Nordenham 15. Und Bohave, da sind im Moment die höchsten Temperaturen zu verzeichnen. Dort ist das Thermometer bereits auf 16 Grad angestiegen.
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3: Und wie immer auch der Blick auf den Verkehr. Vorsicht bitte auf der A1 Hamburg Richtung Bremen. Zwischen Stuckenbostel und Posthausen befindet sich eine ungesicherte Unfallstelle. Gegenstände gibt es auf der Fahrbahn. Zum Beispiel auf der Moment, A7, das betrifft uns nicht, aber Vorsicht bitte im

Landkreis Wesermarsch auf der B212 in Höhe Ellwürden liegen Gegenstände auf der Fahrbahn. Und es gibt noch einen Stau zu vermelden auf der A1 Osnabrück Richtung Bremen. Zwischen Dreieck Stur und Bremen-Hemmelingen gibt es 6 Kilometer Stau. Und auf der A352

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1: Am Samstag, den 30. Mai, steht das Inklusionstheater der Stiftung Waldheim mit dem Zweiakter Die Hüter der Sanduhr im Kasch in Achim auf den Bühnenbrettern. Vier Menschen, wie sie unterschiedlicher kaum sein können, stolpern in dem Stück durch ein mysteriöses Buch direkt in eine Welt voller Märchen, Magie und ziemlich viel Chaos. Los geht's um 18 Uhr und am Sonntag, den 31. gibt es um 15 Uhr einen zweiten Auftritt im Kasch. Das Bremer Kaffeehausensemble gastiert dann am Sonntag, den 31. Mai um 15.30 Uhr in der Glocke in Bremen. Einlass ist um 15 Uhr. Kommen Sie ruhig zeitig zu dieser Veranstaltung, denn passend zum Titel können sich die Gäste vorher mit Kaffee und Kuchen auf das Konzert einstimmen. Die Veranstaltungsreihe Demokratie ist Handarbeit aktiv gegen rechts geht am Montag, den 1. Juni, im Magazinboden des Bremer Schlachthofes in die nächste Runde. Seit längerem nehmen die Veranstalter eine steigende Hilflosigkeit bei Menschen, die sich gegen rechts positionieren wollen, wahr. Das soll geändert werden. Gerade im Moment sind unsere Energie und unsere Zivilcourage ja bitter nötig. Darum soll gemeinsam mit den Besucherinnen der Veranstaltung

ein Werkzeugkasten entwickelt werden. Los geht's um 19.30 Uhr. Unter dem Motto Schulen musizieren 2026 findet am Dienstag, den 2.6. das Abschlusskonzert der Landesbegegnung in der Kesselhalle des Schlachthofes statt. Die Landesbegegnung Schulen musizieren, die in allen Bundesländern veranstaltet wird, ist eines der großen Projekte des Bundesverbandes Musikunterricht, kurz BMU, das in Bremen in enger Kooperation mit dem Senator für Kinder und Bildung organisiert wird. Sie dient dem Zweck, das Musizieren in Schulensembles auf allen Musikstufen und in allen denkbaren Ensembleformen zu präsentieren und schulübergreifende Begegnungen zu fördern. Los geht dieses Abschlusskonzert um 17 Uhr. Zur Wochenmitte, also am Mittwoch, den 3. Juni, gibt es in der Lila Eule einen musikalischen Doppelpack der härteren musikalischen Gangart. Die Masked Rock Band aus Hannover steht dabei für einen Mix aus Rock, Metal und Grunge und Ex Silencio stehen für Female Fronted, Melodic, Progressive Rock und Metal. Der Eintritt an diesem Abend ist frei. Und das Konzert startet um 20 Uhr. Das Sextett Stonewashed gastiert einen Tag später, also am Donnerstag, den 4. Juni im Blues Club, um Klassiker berühmter Rocklegenden der 60er bis 80er Jahre von Status Quo, Dire Straits, ZZ Top oder Queen bis hin zu Westernhagen und Bab zu präsentieren. Auch an diesem Abend ist der Eintritt frei und das Konzert startet um 20 Uhr. Freunde klassischer Musik kommen dann am Freitag, den 5. Juni, auf ihre Kosten, wenn das Buhlanger Trio ab 18.20 Uhr auf den Bühnenbrettern im Sendesaal in Bremen stehen wird. Und ebenfalls am 5.6. startet das Fair Weather Fest im Bremer Steintorviertel. An zwei Tagen gibt es etwa 35 Konzerte aus den Bereichen Noise, Punk und Emo im Lagerhaus, im Eisen, im Calavera und in der Lila Eule.

Die Musik kündigt es an. Das war's schon wieder mit Radio Weser TV am Morgen an diesem Dienstag, den 26. Mai. Wir steuern schon ganz gewaltig auf den Juni zu. Wir haben noch ein paar Sekunden. Ich kann Ihnen noch sagen, dass wir morgen früh um 6 natürlich wieder da sind mit einer neuen Ausgabe Radio Weser TV am Morgen. Und wir werden auch noch eine Sendung um 14 Uhr haben. Von 14 bis 16 Uhr heißt es Radio Weser TV am Nachmittag. Da werden wir dann auch noch einmal beide Frequenzen, also die 90,7 und die 92,5, zusammenschalten. Jetzt sage ich Tschüss und Bye-bye für diesen Sendemorgen. Am Mikrofon war Thorsten Folge. Kommen Sie gut durch den Tag.

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3: Die Nachrichten, zunächst die Übersicht. Der SPD-Außenpolitiker Mützenich sieht nach den russischen Luftangriffen in den vergangenen Tagen keine Möglichkeit einer militärischen Lösung des Ukraine-Kriegs. Die europäischen NATO-Staaten sind nach Einschätzung der Umweltschutzorganisation Greenpeace im Rüstungsbereich stärker aufgestellt als gemeinhin gedacht. Kinderlose Berufstätige sollen laut einem Medienbericht künftig mehr in die Pflegekasse einzahlen. Die Meldungen im Einzelnen. Der SPD-Außenpolitiker Mützenich sieht nach den russischen Luftangriffen in den vergangenen Tagen keine Möglichkeit für eine militärische Lösung des Ukraine-Kriegs. Man müsse eine Alternative finden, da Russland nicht so einfach auf dem Schlachtfeld besiegt werden könne, sagte Mützenich im Deutschlandfunk. Öffentlich sei keine Verhandlungsbereitschaft des russischen Staatschefs Putin wahrnehmbar. Dennoch bekräftigte Mützenich seine Forderung, eine europäische Initiative zur Beendigung des Krieges aufzustellen. Das habe Europa in den vergangenen Jahren versäumt. Man müsse sich außenpolitisch unabhängiger von den USA machen, betonte Mützenich. Am Pfingstwochenende hatte es schwere russische Luftangriffe auf Kiew gegeben. Die Regierung in Moskau kündigte weitere Angriffe an und rief ausländische diplomatische Einrichtungen sowie internationale Organisationen auf, die ukrainische Hauptstadt zu verlassen. Die Ukraine griff wiederum Ziele in Russland an. Russland wirbt mit dem Angebot eines Schuldenerlasses um neue Rekruten für den Ukraine-Krieg. Präsident Putin unterzeichnete ein entsprechendes Dekret. Wer sich ab dem 1. Mai für mindestens ein Jahr verpflichtet, wird samt Ehepartner von Verbindlichkeiten in Höhe von bis zu 10 Millionen Rubel befreit. Das sind umgerechnet etwa 120.000 Euro. Putins Dekret ergänzt eine Reihe von bereits bestehenden Maßnahmen zur Werbung von Rekruten, wie etwa hohe Antrittsprämien oder eine bevorzugte Zulassung an Hochschulen. Die russische Armee verzeichnet bei ihrem Angriffskrieg gegen die Ukraine hohe Verluste. Nach Schätzungen der NATO wurden bislang rund 1,3 Millionen russische Soldaten getötet oder verletzt. Die europäischen NATO-Staaten sind nach Einschätzung der Umweltschutzorganisation Greenpeace im Rüstungsbereich stärker aufgestellt als gemeinhin gedacht. Auch ohne die USA seien die NATO-Staaten Russland überlegen, heißt es in einer Untersuchung von Friedensforschern im Auftrag von Greenpeace. Darin werden vor allem die Menge an einsatzbereiten Waffensystemen und Investitionen verglichen. Engpässe gebe es in Europa hingegen bei Aufklärung, Cyber, Luftverteidigung und Drohnen. Greenpeace sieht eine Geldverschwendung im Verteidigungsbereich durch fehlende Absprachen und nationale Alleingänge. Diese Summen fehlten in anderen Bereichen schmerzlich. Deutlich effizienter seien hingegen koordinierte Anschaffungen. Greenpeace wurde von Friedensaktivisten gegründet und setzt sich seit jeher neben dem Klima- und Umweltschutz auch für Abrüstung ein. Kinderlose Beschäftigte sollen laut einem Medienbericht künftig mehr in die Pflegekasse

Plätze einzahlen. Dies plane Bundesgesundheitsministerin Warken im Zuge der Pflegereform, schreibt das Redaktionsnetzwerk Deutschland unter Berufung auf Koalitionskreise. Der Beitragszuschlag für Kinderlose solle um 0,1 Punkte auf dann 0,7% angehoben werden. Warken will ihren Gesetzentwurf für den Umbau der Pflegeversicherung noch vor der Sommerpause ins Kabinett einbringen. Ohne die Reform würde nach ihren Angaben für die kommenden beiden Jahre ein Defizit von insgesamt 22,5 Milliarden Euro entstehen. Die Deutsche Außenhandelskammer in China hat Bundeswirtschaftsministerin Reiche dazu aufgerufen, den Dialog mit der chinesischen Regierung zu intensivieren. Das gegenseitige Verständnis für die unterschiedlichen Wirtschaftssysteme müsse erhöht werden, sagte das geschäftsführende Vorstandsmitglied Rönnfeld im Deutschlandfunk. China sei ein zukunftsträchtiger Markt, der zunehmend auch für Investitionen interessant werde. Deutsche Unternehmen könnten es sich daher nicht leisten, in China nicht vertreten zu sein, erklärte Rönnfeld. Wirtschaftsministerin Reiche wird morgen in der chinesischen Hauptstadt Peking erwartet. Am Donnerstag besucht die CDU-Politikerin die südchinesische Industriemetropole Guangzhou. Neben den seit Jahren von deutschen Firmen monierten Wettbewerbsnachteilen werden nach Ministeriumsangaben die chinesischen Exportbeschränkungen für Rohstoffe wie seltene Erden ein Thema der Gespräche sein. Die US-Armee hat nach einer längeren und weitgehend eingehaltenen Feuerpause wieder Ziele im Iran angegriffen. Wie das für die Golfregion zuständige US-Zentralkommando CENTCOM bekannt gab, wurden iranische Abschussanlagen für Raketen attackiert, sowie Boote beim Verlegen von Minen. Einzelheiten wurden nicht genannt. Es hieß lediglich, mit den Angriffen sollten US-Soldaten vor Bedrohungen durch die iranischen Streitkräfte geschützt werden. Grundsätzlich übe man sich im Rahmen der seit April geltenden Waffenruhe aber in Zurückhaltung. Iranische Medien berichteten von mehreren Todesopfern nach einem amerikanischen Angriff auf die Insel Larak in der Straße von Hormus. In Kambodscha hat das amtierende Staatsoberhaupt Hun Sen den wegen Hochverrats inhaftierten Oppositionsführer Kham Sok Khae begnadigt. Das gab Sen in Online-Netzwerken bekannt. Kham Sok Khae war im Jahr 2023 zu 27 Jahren Haft verurteilt worden. Ihm wurde vorgeworfen, mit den USA konspiriert zu haben, was er stets zurückwies. Nach Einschätzung von Menschenrechtsaktivisten handelte es sich um einen politisch motivierten Prozess. Laut den Angaben von Sok Khaes Anwalt umfasst die Begnadigung lediglich die Aufhebung der Haftstrafe, die der Oppositionsführer bislang in Form eines Hausarrests verbüßte. Die politischen Rechte Sok Khaes bleiben entzogen. Hun Sen war fast 4 Jahrzehnte Ministerpräsident Kambodschas. Derzeit vertritt er in seinem Amt des Senatspräsidenten den erkrankten König Norodom Sihamoni als Staatsoberhaupt. Die Mitglieder der südkoreanischen Band BTS sind bei den American Music Awards zu den Künstlern des Jahres gekürt worden. Die Gruppe setzte sich unter anderem gegen Bad Bunny, Harry Styles, Kendrick Lamar und Taylor Swift durch. Den Preis für das beste Album erhielt Sabrina Carpenter für Man's Best Friend. Der britische Musiker Billy Idol wurde für sein Lebenswerk ausgezeichnet. Die American Music Awards werden seit 1974 verliehen. Die Nominierungen basieren auf Verkaufszahlen der Musiker. Über die Gewinner können Fans im Internet abstimmen. Der US-amerikanische Jazz-Saxophonist Sonny Rollins ist tot. Wie mehrere Medien berichten, starb er im Alter von 95 Jahren. Rollins galt als einer der herausragenden Solisten des Modern Jazz und arbeitete seit den 1940er Jahren mit vielen amerikanischen Größen des Genres zusammen, darunter mit Thelonious Monk, Art Blakey und Miles Davis. Er spielte auf deren Platten, veröffentlichte aber auch selbst zahlreiche Alben. Viele seiner Kompositionen wie Doxy oder Olio wurden zu Jazz-Standards. Sonny Rollins erhielt zudem zahlreiche Auszeichnungen. Der SC Paderborn ist in die Fußball-Bundesliga aufgestiegen. Der Zweitliga-Dritte schlug den Bundesliga-16. VfL Wolfsburg im Rückspiel der Relegation

0: mit 2:1 nach Verlängerung. Das Hinspiel war 0:0 ausgegangen. Wolfsburg steigt damit zum ersten Mal in der Vereinsgeschichte ab. Und hier noch einmal die Übersicht. Der SPD-Außenpolitiker Mützenich sieht nach den russischen Luftangriffen in den vergangenen Tagen keine Möglichkeit einer militärischen Lösung des Ukraine-Kriegs. Die europäischen NATO-Staaten sind nach Einschätzung der Umweltschutzorganisation Greenpeace im Rüstungsbereich stärker aufgestellt als gemeinhin gedacht. Kinderlose Berufstätige sollen laut einem Medienbericht künftig mehr in die Pflegekasse einzahlen. Das Wetter. Meist sonnig, im Norden Durchzug von Wolkenfeldern und vereinzelt Schauer, im Nordosten und an den Küsten 21 bis 29, sonst 29 bis 35 Grad mit den höchsten Werten im Südwesten. Morgen verbreitet heiter, an den Küsten und in der Mitte teils bewölkt, südlich der Donau im Tagesverlauf Quellwolken, an den Alpen Schauer und teils kräftige Gewitter, in der Nordhälfte 15 bis 25, in der Südhälfte 25 bis 34 Grad. Und die Temperaturen von heute früh 7 Uhr, Greifswald 15 Grad, Hamburg 16, Bremen 14, Hannover, Berlin und Leipzig je 15 Grad, Köln 14, Dresden 16, Frankfurt am Main 20, Stuttgart 16, Freiburg 17 und München 15 Grad. Das waren die Nachrichten.
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Einen wundersch... Oh. Einen wunderschönen guten Morgen ins weite Radioland zu einer neuen Ausgabe von Local Radio. Durch die Sendung am Mikrofon begleitet euch euer Locke. Sendeverantwortlich ist wie immer Hans-Hermann Lassner. Tja, das heutige Thema, musikalisch natürlich, ist Aladdin. The Music Machine.

Tja, damit begrüße ich erstmal alle Fans des alten Aladdins, natürlich nicht dem neuen, und dessen Musik, die dort kreiert wurde. Das Ganze geht bis 12 Uhr mittags. Tja, Richard Holt schrieb, ob ich denn auch das Lied noch danach ansagen kann. Also nicht nur ansagen, sondern wenn das gespielt ist, nochmal. Nein, das werde ich nicht tun. Das habe ich noch nie gemacht, weil das kostet mir am Ende ein Lied. Und das ist hier eine Musiksendung und keine Schnatterrunde. Ja, und es geht auch gleich los mit Aldo Nova. Der ist geboren 56 als Aldo Capriccio in Montreal, ist ein bekannter kanadischer Hardrock-Musiker, Sänger, Multiinstrumentalist und Songwriter.

Tja, bei den nächsten Interpreten kann es eine Doppelverwechslung geben, denn sie heißt Westworld und es gibt ja dieser Film mit diesen Robotern und diesen Urlaubsort. Ja, aber auch die britische Pop-Rock-Band, die sich 86 in Großbritannien zusammen fand. Sie machte Punk, Glamrock und klassischen Rock und Rock'n'Roll. Ja, und in dem Fall bringen sie mit Everything Good is Bad.

Der nächste Interpret ist Eros, genau, bezeichnet Premiere einer bekannten britischen Pop-Glam-Rock-Band der 70er Jahre. Sie ist vor allem für die Originalversion des legendären Welthits I Love Rock'n'Roll berühmt. Und für euch bringt euch diese Band I Love You.

Tja, die nächste Band hat sich 1979 in Frankfurt gegründet mit dem Namen Tokio. Ganz genau. Und Tokio bringt euch mit Tokio 95 Remix.

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1: Tja, nächste Band heißt X. Und ist eine amerikanische Hardrock-Band, Gründung 77 in Gainesville, Florida, Kalifornien. Genau. Und das Stück heißt Battle. Ist eine Special Edition, die man nicht kaufen kann. Und da habe ich dann so ein bisschen die Finger mit drin.

0: Tja, 8.46 Uhr und der erste Hammerhit der Woche kommt jetzt.
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Informationen findet ihr auf unserer Webseite unter www.local-radio.de. Schaut mal rein. Tja, nächste Band sind The Buglers, eine britische Pop-New-Wave-Duo, das Musikgeschichte schrieb. Ihr Hit Video Killed the Radio Star vom August 81 war eins der bekanntesten von dieser Band. Ja, und hier, also Entschuldigung, so, da sind sie ja. Dieses Stück heißt aber Rainbow Warrior.

Die nächste Band kommt aus Oakland, Kalifornien, USA natürlich, Billy Satellite. Genau, auch ein Klassiker des Aladdins und, jetzt wollte er hier aber nicht, du. Das Stück heißt Lost Call.

Ja, nicht schlecht, oder? Die nächste Band kommt aus Nordrhein-Westfalen. Ja, 78 von dem Sänger George Buschmann in Krefeld gegründet. Und die Band nennt sich Straight Shooter. Genau, Straight Shooter bringt euch dann wieder mit Deep in the Night.

Tja, das ist auch mal eine gute Gelegenheit an allen DJs, die damals dran teilgenommen haben, diese tolle Musik auszuwählen, um uns zu erfreuen und uns zum Zappeln zu bringen, wie Oliver Popp immer meinte. Ja, dafür auch mal ein großes Dankeschön, denn es war ja ein Teil der Jugend, die man dann im Aladdin auch verbracht hat und wirklich schöne Zeiten erlebt hat. Ja, und heute leben die Erinnerungen eigentlich in diesen Musikstücken und dafür haben eben diese DJs gesorgt. Und dafür hier mal

Tja, eigentlich müsste man noch mehr dahinter hauen, aber was reicht ja auch. Und auf jeden Fall, so ein DJ, der ist ja immer so versteckt und der die Party macht, der zappelt da unten rum und haut sich seine Drinks rein und hat Spaß mit seinen Freunden und Freundinnen und so. Ja, deswegen hat er auch mal einen Applaus verdient. Die nächste Band, eine Melodic-Rock-Band mit dem Namen Dakota aus den Amerika, 79 gegründet. Das ist ja auch schon ein bisschen her. Das Stück heißt Into the Night.

Auch Südafrika ist dabei mit Stingray 78 gegründet in Südafrika, genau. Und die bringen euch hiermit Better the Devil You Know.

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Ja, ganz genau. Ja, Aladdin hatte schon seine tollen Momente, also das Jahr, ich würde sagen mal anderthalb Jahrzehnte angehalten hat, vielleicht auch zwei Jahrzehnte. Dann änderte sich die Welt und auch die Menschen. Man wurde älter, viele haben dann Brutpflege gehabt und Beruf wurde geändert und man war aus der Ausbildung raus. Was es alles da so für Millionen von Gründe gab. Heute ist das Aladdin natürlich nicht mehr so, wie es war. Und die, die damals dabei waren, die waren erinnern sich natürlich heute auch an diese schönen Stücke. Ja, ich möchte erstmal ein paar Grüße raushauen an alle, die über Antenne zuhören. Schön, dass ihr dabei seid und euch miterinnern könnt an die gute alte Zeit des Aladdins. Aus DAB Plus, digitales Hören, über Livestream, über Receiver, Nelly Coco. Schön, dass der wieder heile ist. Ich glaube, das ist ein großes Schätzchen und das ist schön. Ich finde auch alte Geräte super klasse und lasse die auch immer regelmäßig bei mir reparieren, wenn irgendwas ist. Meine Geräte sind auch Jahrzehnte alt und funktionieren doch noch so wunderbar. Ja, man muss das natürlich pflegen, wie im Auto auch. Ne? So, und jetzt gehen Grüße an Klaus Kehe, Pepe, Pirates, Ralf Höppen, Richard Holz, Frank Habicht, Ines Lankenau, Nelly Koko, Sven Paul, Elvi Beck, Tom Kaster, Detlef Ordner, Thomas Meyer, Radio Wellenwahn, hallo Kollege oder Kolleginnen, es ist ja noch eine Dame dabei, Ingo Behling, Erika Schmidt und Corny Cornelsen. Dann haben wir hier bei den Kommentaren, haben wir ja auch noch hier Richard Holz und Andreas Günther. Und der schreibt, moin, anwesend, klasse. Ja, beim Kaffee Aladdin hören, 4 Stunden lang. Wollen auch gar nicht so lange sabbeln, denn es ist 9.26 Uhr. Liebe Grüße gehen auch noch an Angelika ins Viertel. Und natürlich auch gute Besserung an Olli, der leider gerade noch im Koma liegt. Und wir hoffen, dass die Ärzte ihn wieder hinbekommen. Ja, so ist leider, da wird was geboren und da stirbt einer, da lacht einer, da weint einer. Ja, das ist das Leben und das ist nicht immer fair. Ganz genau. Tja, wir kommen zur nächsten Band, eine britische Rockband, 85 in Oldham, England gegründet. Gehört zu den AOR, also Adult Oriented Rock. Und die Band heißt Dar und die bringen ein wunderbares Stück zu euch ins Ohr, Under the Sun.

0: Tja, die nächste Band heißt Skagerrak, eine dänische Melodic-Rock- und Hardrock-Band, die 84 in Kolding gegründet worden ist, sozusagen die Speerspitze der skandinavischen Rockszene damals, ja. Und Skagerrak bringen euch ja auch ein wunderbares Stück mit, nämlich Hungry for a Game.
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Tja, nun kommen wir zu einem französischen Solomusiker mit dem Namen David Holiday. Ja, und der bringt euch mit Oh la la.

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1: Tja, die nächste Band kommt aus Australien, The Sherps. Und die haben sich 1980 gegründet in Sydney. Jawohl. Die machen so Synthie-Rock, Arena-Rock und New Wave. Alles schon so in den frühen Zeiten, ja, ist ja klar. Ja, was bringen sie? No Turning Back.

Tja, nächste Band ist Eclipse of the Sun. Sie kann aus Ungarn oder aus Kroatien stammen. Das ist nicht, also das kann ich jetzt nicht genau sagen. Bitch of the Night.

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1: Kommen wir wieder zurück nach England zu der Band Sarazen. Also das waren ja damals so, ne? Ja, geschichtlich und so. Progressive Rockband, New Wave of British Heavy Metal. Die Sarazen bringen mit Crusader.

Die nächste Band ist eine britisch-amerikanische Rockband, 76 in New York City, von dem britischen Gitarristen Mick Jones gegründet, mit dem Namen Foreigner. Genau, die kennt ja auch jeder. Und das Stück heißt Argent.

Tja, das war Vorreiter, gefolgt von Saga. Eine kanadisch-progressive Rockband, 77 in Oakville, Ontario gegründet. Genau. Ja, haben viele Stücke ins Aladdin gefunden. Ich habe mir da auch gleich eins rausgesucht für euch. Ihr könnt ruhig ein paar Kommentare bei Facebook schreiben. Ich habe da gar nichts gegen. Ja, so, ob es denn euch gefällt, ob die Erinnerungen ankommen bei euch, wäre ja mal schön zu wissen. 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

0: Tja, tolle Band, Saga, gar keine Frage. 10.16 Uhr und das nächste kommt jetzt ganz genau, nämlich der zweite Hammerhit der Woche.
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Ja, es geht auch gleich weiter. Wir sind wieder in Kanada, Hardrock-Band Mahagoni Rush. Aber wir wollen ja zu dem Gründer, den Frontmann Frank Marino. Genau, oder Frank Marino, englisch gesagt, ja. Gut, und Frank Marino bringt euch mit Strange Dreams.

Tja, wunderbar. Ja, Gundolf, genau so war's mit den riesigen Boxen. Und einige haben ja, wie du weißt, da drinnen geschlafen. Ob die heute noch was hören, weiß ich nicht. Aber sie waren dabei. Ja, Erika, schön, dass du auch mit dabei bist. Ich weiß ja, arbeitsmäßig sieht's bei dir ja nicht immer so toll aus, aber du gibst dein Bestes und ich hoffe, du bist zurzeit wieder gesund und geht's dir gut. Ja, bei dem schönen Wetter. Ja, zu klagen hat man immer was, ne, wenn man älter wird, aber man soll auch nicht zu doll meckern. Ne? Wir haben ja schließlich kein Ebola oder sowas. Das ist nämlich schlimm genug. Ja, und der nächste Band ist eine amerikanische Hardrock- und Melodic-Rock-Band. Gehört zum Hair Metal oder AOR. Razormate heißt diese Band. Genau, und Razormate bringt euch hier mit Victim of the Night.

Tja, die nächste Band ist eine US-amerikanische Hardrock-Band, 79 gegründet von Ronnie Montrose mit dem Namen Gamma. Genau, und Gamma bringen euch hier mit Voyager.

Nach Gamma kommt jetzt Prism, eine kanadische Rockband, die 77 in Vancouver gegründet worden ist und musikalisch den Weg ins Aladdin gefunden hat. Ja, und zwar mit dem Stück Dirty Mind.

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1: Ja, nächste Band kommt aus Wolfsburg, eine Power-Metal-Band. Ja, und Wolfsburg ist abgestiegen in die zweite Liga. Haben wir ja am Wochenende mitbekommen. Und die Band aus Wolfsburg heißt Heaven's Gate. Und Heaven's Gate bringt mit Rock On.

Tja, der nächste Interpret ist ein Brite mit jugoslawischen Wurzeln, Misha Calvin. Und der hat in den Ende 80, Anfang 90 einige gute Songs rausgebracht. Unter anderem, da ist er, Heaven Only Knows.

Tja, und da kommen wir nochmal nach Holland. 76 gegründet, die Band Herman Brood. Und was bringt denn Herman Brood hier? Ist ja geiler Name, ne? Saturday Night.

Tja, so sieht das aus. Den nächsten sage ich nicht an, weil der ist sowas von bekannt. Also seid gespannt.

Ja, Happy Birthday an alle, die heute Geburtstag haben. Viel Gesundheit, Glück, natürlich auch alles, was ihr euch wünscht, wünscht euch das Team von Local Radio, Brain und Locke. Die nächste Band heißt Highway Chile, 1980 in Rotterdam gegründet. Und die bringen euch mit Christine.

Christine, ja, da gab es ja auch dieses berühmte Auto. Die nächste Band heißt Messano, eine Musikprojekt von der US-amerikanischen Blues-Gitarristin Bobby Messano. Ja, und der bringt euch hier mit Stand and Fight.

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1: Tja, nächste Band kommt wieder aus Deutschland, aus Balingen in Baden-Württemberg, deutsche Hardrock-Band mit dem Namen Human Zoo. Und das Stück heißt Gimme You Time.

Die nächste Band heißt MB3, bezieht sich auf verschiedene Musikprojekte, die Band so gemacht hat. In dem Fall Yet Another Movie von Pink Floyd.

Tja, wenn uns jemand gerne folgen möchte, kann man das machen über Facebook/Local Radio Bremen, ein Wort. Entweder gefolgt oder Follower. Wir würden uns auf jeden Fall freuen. Der nächste Interpret, ich sag nur eins, Ian Cusack.

Tja, das war Christine von John Carpenter. Die nächsten beiden Interpreten kommen jetzt, aber das sind dann auch schon meine letzten. Es ist 11.49 Uhr. Das waren 4 Stunden Local Radio, lecker Musik ohne Reinquatschen durch die Sendung. Und am Mikrofon begleitete euch euer Locke. Sendeverantwortlich war wie immer Hans-Hermann Lassner. Ich wünsche euch eine wunderschöne Woche. Bleibt gesund und mir treu. Und schalten nächsten Dienstag wieder ein, wenn es heißt Local Radio, lecker Musik ohne Reinquatschen. Dann wieder mit einem anderen Thema. Und immer dran denken, die Festplatte zu erhöhen, denn es gibt mehr Musik, als wir uns vorstellen können. In diesem Sinne, ciao, ciao, euer Locke und ganz liebe Grüße noch von Brain. So, nun kommen noch 2 Interpreten. Interpreten, Mensch. Mad Max, deutsche Hardrock-Band und Lex Diamond, eine US-amerikanische Hardrock-Band. Viel Spaß damit und schöne Woche noch.

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0: Gastwirt und Autor der Bücher Genüssliches Kochen zum Abendessen und Genüssliches Abendessen kochen.
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1: Ja, so schnell kann's gehen. Eine Woche ist rum und schon gibt's wieder eine neue Sendung Basic FM. Herzlich willkommen dazu. Was haben wir heute unter anderem für Sie? Wir haben eine neue Rubrik, die da heißt Das musikalische Gruselkabinett. Das gibt's so gegen halb. Dann sprechen wir über den Alkohol. Ja, das muss leider auch mal sein. Und wir bleiben bei Genussmitteln. Es geht dann auch nochmal um die Ernährung. Das alles gibt's heute. Ich stelle mich nochmal kurz vor. Ich bin Uli Schöp. Und wer bist du?
3: Ich bin Panzerkommandant. Ich führe die Besatzung und damit den Kampfpanzer.
4: Ich bin der Kraftfahrer und ich fahre den Kampfpanzer. Ich bin der Richtschütze und ich bringe die Munition ins Ziel.
5: Ich bin der Ladeschütze und lade die Bordwaffen.
6: Und ich bin der Uwe, ich bin auch dabei.
7: Und wenn ich ganz ehrlich bin, Jasmin war auch dabei.
8: Und ich bin auch dabei und ein paar geile sind auch dabei.

0: Radio Weser TV mit der Sendung Basic FM ist hier und ich hatte es anfangs ja schon erwähnt. Wir räumen mal kurz mit einem kleinen Missverständnis auf. In puncto Frauen und Alkoholkonsum. Da hat das Fernsehen, das allumfassende, mächtige Fernsehen, natürlich mal wieder einiges klargestellt. Die Moderatorin, die hat das aber dann doch etwas sehr direkt geäußert. Oder finden Sie nicht? Na hier, hören Sie mal selbst.
1: Auch Frauen trinken zu viel, haben ein Alkoholproblem. Bei Frauen zwischen 45 und 54 sind es 20%, die zu viel trinken. Und zwar interessanterweise Frauen aus der oberen Bildungsschicht. Also eben nicht die doofe Schlampe, die das knappe Haushaltsgeld versäumt.
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1: Radio Weser TV mit der Sendung Basic FM ist hier und Sie merken es gerade schon. Wir sind etwas ruhiger unterwegs. Das war eigentlich im Original Ed Sheeran, Supermarket Flowers. Und diese Coverversion, die erinnert mich eigentlich immer an meine persönlich liebste Coverversion aktuell, die ich finde. Und da würde ich vorschlagen, dann hören wir die auch gleich. Hier ist Luke Combs mit Fast Car, im Original eigentlich von Tracy Chapman.

0: Radio Weser TV mit der Sendung Basic FM ist hier. Und jetzt sage ich mal herzlich willkommen zu einer neuen Rubrik hier bei Basic FM. Herzlich willkommen beim musikalischen Gruselkabinett. Das musikalische Gruselkabinett. Wir stellen Ihnen hier immer wieder mal Musik vor, die besonders ist und irgendwie einen gruseligen Aspekt hat. Und ja, da spielen wir Ihnen dann den Auftakt, den macht fast schon ein Klassiker. Wer oder was oder um was es sich da handelt, das weiß jetzt wieder meine künstliche Co-Moderatorin Kira. Kira, bitte sehr.
1: Ein fröstelndes Hallo in die Runde und willkommen in den finsteren Ecken unserer Sendung. Hier ist eure digitale Co-Pilotin Kira und es ist Zeit für die Rubrik, bei der das Gänsehaut-Garantiesiegel-Programm ist. Das musikalische Gruselkabinett. Heute reisen wir zurück in das Jahr 1968. Ich habe euch eine Melodie mitgebracht, die oberflächlich betrachtet nach absoluter, fast schon naiver Fröhlichkeit klingt. Eine hüpfende Ukulele, ein beschwingter Takt und dazu ein extrem hoher, fast unwirklicher Falsettgesang. Ein Song wie ein bunter, surrealer Traum. Ich spreche von Tiptoe Through the Tulips in der weltberühmten Version des exzentrischen Musikers Tiny Tim. Modernen Horrorfans dürfte bei diesen Klängen sofort das Blut in den Adern gefrieren. Regisseur James Wan

0: nutzte genau dieses Stück in seinem Schocker Insidious, um die Präsenz des Dämons einzuleiten. Wenn diese schrille, vibrierende Stimme plötzlich aus einem alten Grammophon ertönt, weiß man einfach, dass das Grauen Einzug hält. Doch der wahre, makabre Grusel hinter diesem Song hat nichts mit Hollywood zu tun. Er passierte in der Realität.
1: Tiny Tim, der mit bürgerlichem Namen Herbert Kauri hieß, war Ende der 90er Jahre schwer herzkrank. Die Ärzte hatten ihm nach einem ersten Infarkt strikt verboten, jemals wieder auf eine Bühne zu gehen. Doch er war ein Entertainer durch und durch. Am 30. November 1996 stand er bei einer Gala in Minneapolis auf der Bühne. Schon beim Betreten des Gebäudes war er schwach, zitterte und fühlte sich furchtbar. Aber er wollte sein Publikum einfach nicht enttäuschen. Und dann schrieb das Schicksal ein Drehbuch, das unheimlicher nicht sein könnte. Er spielte sein Set. Als letztes Lied des Abends stimmte er seine berühmteste Signaturmelodie an. Und mitten in der Performance, genau während er Tiptoe Through the Tulips sang, versagte sein Herz. Er erlitt live auf der Bühne den finalen Herzinfarkt, brach vor den Augen der Zuschauer zusammen und erlangte nie wieder das Bewusstsein. Im Krankenhaus konnte nur noch sein Tod festgestellt werden. Er starb buchstäblich im Takt seines eigenen, unheimlichsten Hits. Das Lied, das ihn unsterblich machte, wurde zu seinem Schwanengesang.
2: Wir spielen das Stück jetzt. Aber ich warne euch, hört ganz genau hin. Wenn die Ukulele gleich einsetzt, wandelt vielleicht schon jemand auf 10 Spitzen durch eure Zimmer.

Tiptoe Through the Tulips, das war Tiny Tim. Man weiß in solchen Situationen gar nicht, war es im Endeffekt ein Segen für den Künstler oder für die Person Tiny Tim, dass er quasi während der Ausübung seines liebsten Berufes und vor allem seines Lieblingsliedes praktisch stirbt. Oder sagt man sich, so hat er es nicht verdient. Das ist immer so die Frage. Das Schicksal bietet da einem leider oder eine vielfältige Palette von Möglichkeiten, wie man diese Welt verlässt. Dieses war eine.

0: Radio WZTV mit der Sendung Basic FM ist hier. Und jetzt müssen wir noch mal kurz zur Ernährung kommen. Vegan, ja oder nein? Fleischlos oder doch Fleisch? Das ist hier die große Frage. Die einen machen so, die anderen machen so. Die Thematik ist aber relativ umstritten. Hier mal die Meinung einer Frau zum Thema vegan, ja oder nein?
1: Ich könnte niemals Veganer werden, weil ein Bekannter von mir ist nach 2 Jahren veganer Ernährung einfach so gestorben. Gut, das war jetzt ein Autounfall, aber das Risiko gehe ich nicht ein.

0: Tja, was soll ich sagen? Das war's für heute. Das war eine Stunde Basic FM.
1: Nein, doch. Oh.
0: Wenn Sie wollen, können wir uns aber gerne wiederhören. Zur selben Stelle, zur gleichen Zeit hier bei Radio Weser TV. Wenn Sie mir noch etwas sagen möchten, dann können Sie das natürlich gerne tun. Am besten via E-Mail an die Adresse uli@basicfm.de. Ansonsten bleibt mir nichts anderes übrig, als Ihnen noch einen schönen Tag zu wünschen. Und ich sage Tschüss, bis zum nächsten Mal.
2: Wer?

0: Schluss.
1: Letzte Nacht vom Bier geträumt. Und heute Morgen gleich eins getrunken. Träume nicht dein Leben. Lebe deinen Traum.
0: Doch, für heute ist wirklich Schluss.
2: Und auch ich, Kira, möchte mich herzlich bei euch fürs Zuhören bedanken. Und wünsche euch noch einen schönen Tag. Bis zum nächsten Mal, wenn es wieder heißt Basic FM auf Radio Weser TV. Tschüss.

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4: Hallöchen und wie schön, dass du wieder eingeschaltet hast bei Radio Weser TV am Nachmittag. Ich bin Finja Baumann jetzt eine Stunde lang mit dabei, um ins bunte Programm des Sendegebiets zu schauen. Wie gewohnt gibt es einen Kultur-, Film- und auch Buchtipp. Dann natürlich der Plattdütsche Schnack von Metabutendiek. Und wir blicken auf eine ganz bestimmte Aktion in der Wesermarsch, denn es geht dort raus ins Grüne. Und außerdem gibt es noch ein Jubiläum in Achim zu feiern. Und alle, die Open-Air-Veranstaltungen sehr mögen, können in Ritterhude fündig werden. Also bis zum Schluss mit dabei bleiben.

0: So allmählich sieht man überall in der Region wieder viele Hobbygärtnerinnen und Gärtner in ihren grünen Oasen werkeln und verweilen. Und so manches Mal bleiben vorbeigehende SpaziergängerInnen wahrscheinlich bewundernd stehen, um über die Hecke oder den Gartenzaun hinweg einen staunenden Blick auf die Blüten, Blumen oder Skulpturpracht zu werfen. Ab dem 7. Juni kann man im Landkreis Wesermarsch nicht nur hinterm Zaun stehen, sondern eigene Gärten im Rahmen der offenen Gartenpforte direkt in Augenschein nehmen. Etwa bei Christa und Hans Meinen aus Augusthausen.
1: Wir sind ein Zusammenschluss von 13 Gärten. In diesem Jahr machen 9 mit. Wir wollen einfach interessierten Besucherinnen und Besucher zeigen, welche wunderschönen Gärten es in der Wesermarsch gibt. Hinzu kommt bei allen auch so ein sozialer Aspekt. Wir versuchen, die eine oder andere Einnahme zu generieren und die geben wir 1:1 weiter an unterschiedliche Organisationen.
0: So hat zum Beispiel der Förderverein für den Hospiz in der Wesermarsch schon eine Spende erhalten oder der Aktionskreis Pater Beda, der unter anderem Projekte für Straßenkinder in Brasilien organisiert. Die offene Gartenpforte gibt es bereits seit vielen Jahren in der Wesermarsch und Landrat Stefan Siefken hat in diesem Jahr die Schirmherrschaft.
2: Ich habe sehr gerne die Schirmherrschaft übernommen, weil damit kann man die Schönheit der Wesermarsch zeigen. Man sieht hier tolle Pflanzen, tolle Blumen und auch halt eben Skulpturen. Und ich glaube, das ist eine ganz tolle Gelegenheit für Menschen aus der Wesermarsch, aber vor allen Dingen auch für Menschen außerhalb der Wesermarsch, hierher zu kommen und sich tolle Anregungen zu holen.
0: Für Siefken ist gerade der soziale Aspekt dieser besonderen Veranstaltungsreihe von großer Bedeutung.
2: Die offene Gartenpforte bietet die Möglichkeit, in Austausch zu kommen, Gespräche zu führen mit den Eigentümern, aber auch mit den anderen Gästen und sich ja gegenseitig zu inspirieren.
0: Und von dieser Inspiration gibt es jede Menge. Etwa im großen Garten- und Landschaftspark von Hans und Christa Meinen, wo es auf gut 10.000 Quadratmetern neben vielerlei Baumarten, Büschen, Rosen, Skulpturen, einen Teich, auch viele Sitzmöglichkeiten zum Verweilen und Entspannen gibt. Der Garten, den die zwei Pensionäre und Hobbygärtner pflegen, bedeutet zwar viel Arbeit, aber diese ist und gilt sicher für alle Teilnehmenden auch sehr erfüllend.
1: Es gibt ja diesen Spruch, dumme rennen, kluge warten, weise gehen in den Garten. Und das steckt, glaube ich, so ein bisschen auch bei allen dahinter, so etwas zu machen. Also einfach möglichst viel Zeit hier in diesem Garten zu verbringen. Und das verbindet uns auf jeden Fall mit den anderen, die mit uns zusammen diese offene Gartenpforte organisieren.

wenn nun die Garten- und Parkanlage von Hans und Christa Meinen in Augusthausen besuchen möchte, kann am 20. und 21. Juni bei der geöffneten Pforte jeweils von 10 bis 18 Uhr rein. Welche weiteren Gärten ab dem 7. Juni im Rahmen der offenen Gartenpforte im Landkreis Wesermarsch geöffnet haben, könnt ihr unter der Internetseite www.offener-garten-wesermarsch.de erfahren.

0: In der Stadt Achim bahnt sich ein großes Jubiläum an. Die Radiosendung Der Spaziergang ist mittlerweile ein fester Bestandteil der dortigen Medienszene. Nun feiern die ehrenamtlichen Macherinnen und Macher des Magazins ihre 100. Sendung. Marc Sender hat sich zu diesem großen Ereignis mit dem Initiator des Spaziergangs, Wolfgang Mindermann, unterhalten.
1: Herr Mindermann, moin.
2: Moin, Herr Sender.
1: Wie entstand denn eigentlich die Idee zu Der Spaziergang? Und was hat Sie eigentlich damals überzeugt, dieses Projekt wirklich umzusetzen?
2: Also wir alle erinnern uns sicherlich an den Flüchtlingsströme 2015-16. Und auch daran erinnern wir uns, dass wir ganz viele Menschen akquirieren konnten. Also die ganze Bevölkerung war hier aufgerufen. Und so war das auch bei uns in Achim. Hier haben sich viele Menschen gefunden. Und die meisten von denen haben das Ganze in der Stille getan. Und da fiel mir ein, das müsste doch unter die Welt, unter die Menschen, denen eine Stimme geben. Und so haben wir uns gefunden im Spaziergang mit Geschichten aus Achim und umzu. Und in dieser Radiosendung, die wir jetzt kreiert haben, das war im Februar 2018, die ersten zwei Beiträge in jeder Sendung gehört den Ehrenamtlichen. Da wird ihnen Gelegenheit gegeben zu erzählen, was sie alles tun für die Menschen. Ja, das war der Beginn und der Startschuss für eine gute Zeit. Nämlich jetzt haben wir die 99. Sendung hinter uns. Und was folgt? Es ist die 100. Die Jubiläumssendung im nächsten Monat.
1: Viele im Team hatten ja anfangs kaum Radioerfahrung. Was waren denn die größten Herausforderungen so beim Start und wie haben Sie die gemeistert?
2: Also wir hatten großes Glück. Wir haben einen Mitstreiter gefunden, der bei Radio Bremen als Tontechniker gearbeitet und der hat uns in dieses Metier eingeführt. Also wie führt man ein Interview? Was ist eine Stundenuhr? Und wie gestaltet man eine Sendung? Wie wird geschnitten? Was ist eine Kreuzblende? Und viele, viele Themen mehr. Und dann heißt das einfach Learning by Doing.
1: Und wie viele Leute waren am Anfang mit dabei?
2: Also es haben sich 6 Menschen gefunden, die hier mitarbeiten wollten. Und die Idee ist dann, dass jeder eine eigene Aufgabe bekommt. Der eine moderiert, der nächste macht die Interviews, der andere erfindet plattdeutsche Geschichten und spricht sie selber. Dann gab es die lyrische Ecke, da wurden über ganz normale Begriffe wie Liebe, Zufriedenheit und Glück nachgedacht. So, und dann ein bisschen Musik zwischendurch und fertig ist die Sendung.
1: Und wenn Sie jetzt mal zurückblicken, 100, also 99 Sendungen, gab es da irgend so einen speziellen Moment oder gab es da so eine Geschichte aus den letzten Jahren, die Sie besonders berührt hat?
2: Das sind häufig die Fragen, um dieses Besondere herauszukitzeln. Herr Sender, ich kann Ihnen sagen, jedes Interview hat seinen ureigensten Reiz. Und das ist das Schöne. Jeder, der vor so einem Mikrofon sitzt, möchte etwas erzählen. Und es ist wichtig, das auch zu hören. Und vielleicht kann sich jeder, der jetzt zuhört, mal hinterfragen, will ich das eigentlich hören oder bin ich nur sensationslüstern?
1: Der Spaziergang verbindet Menschen unterschiedlicher Generationen und Hintergründe. Was macht diese Teamdynamik für die Sendung aus und was macht das Ganze dann so besonders? Also wo kann man es hören?
2: Das Besondere ist, glaube ich, dass sich die Menschen zusammengefunden haben in einem gesetzten Alter und in einem sehr jugendlichen Alter, also noch mit Schulreife. Und all die verbindet, dass sie etwas tun möchten für andere. Völlig uneigennützig, ehrenamtlich. Und diese Idee, die ist nicht nur theoretisch, sondern die wird in jeder Sendung praktisch spürbar.
1: Nach fast 100 Sendungen, also wie sehen Sie denn so die Zukunft, wenn Sie nach vorne gucken, vom Spaziergang und was möchten Sie in den kommenden Jahren noch erreichen?
2: Also wir hatten ja eben schon darüber gesprochen, dass wir uns eine gewisse Professionalität in dem Amateurhaften erarbeitet haben. Und was allen

0: Beteiligten zugrunde liegt, ist der große Spaß, den sie dabei haben. Der Spaß an der Arbeit und der Spaß, mit der Gruppe zusammen etwas zu unternehmen. Natürlich auch etwas Besonderes, denn wer kommt schon jeden Monat ins Radio? Wer kann sich dieses Mediums bedienen? Das hat schon was. Und vielleicht hat ja der eine oder die andere, die das jetzt hört, Spaß daran. Also bitte gerne melden. Wir nehmen Sie mit Handkuss.
1: Soweit Wolfgang Mindermann vom Team der Sendung Der Spaziergang. Die 100. Ausgabe ist am Montag, den 1. Juni um 16 Uhr hier bei Radio Weser TV zu hören.

0: Heute sagt uns schon der Titel Blutregen, um was für ein Buchtipp der Woche es sich handeln könnte. Thorsten Folge stellt nämlich einen aktuellen Thriller vor.
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2: Die Namen Alexander Blix und Emma Wem dürften Thriller-Freunden bekannt sein, denn dieses norwegische Ermittler-Duo, das John Lea Horst und Thomas Enger bereits 5-mal ins Rennen geschickt haben, hat sich längst Kultstatus erworben.

Ob Blutstunde, Blutnebel, Blutzahl, Blutnacht oder Bluttat, sie alle eint eines: Hochspannung und Nervenkitzel von der ersten bis zur letzten Seite. Nun steht das Ermittlerteam vom sechsten Fall. Blutregen heißt der neue Band, der erneut eben diese Hochspannung abliefert. Diesmal geht es um einen Heckenschützen, der Oslo in Angst und Schrecken verwandelt und seine Opfer wahllos auswählt. Eines dieser Opfer ist dabei die Schwester von Emma. Das lässt Emma natürlich gemeinsam mit Blix umso entschlossener nach dem Schützen suchen. Und die Suche müssen sie bei hochsommerlichen Temperaturen unternehmen, die zudem immer weiter ansteigen. Die Spannung steigt für die Leserinnen und Leser übrigens auch immer weiter an. Der Schütze scheint der Polizei immer einen Schritt voraus zu sein und einem exakten Plan zu folgen, während die Ermittler weiter auf der Suche nach einem besonderen Muster sind. Die Konstellation zwischen Kriminalhauptkommissar Alexander Blix und der Kriminalreporterin Emma Ramm funktioniert auch im sechsten Fall wieder ganz hervorragend und auch dieser Fall ist in sich stimmig und spannend konstruiert und ebenso spannend erzählt. Erneut schaffen es Enger und Lia Horst, die Leserinnen und Leser schnell zu fesseln und am Ball zu halten. Man mag das Buch kaum einmal aus der Hand legen und am Ende der spannenden Lesereise hat man schon wieder Lust auf das nächste Abenteuer des Ermittlerteams, das hoffentlich dereinst erscheinen wird. Aber erstmal ist mit Blutregen der sechste Fall in der Reihe gerade bei Blanc Vallée herausgekommen.

0: Und jetzt blicken wir nach Ritterhude. Denn da findet am 30. Mai zum mittlerweile 19. Mal die Ritterhuder Torfnacht statt. Organisiert wird diese Open-Air-Veranstaltung von Hamme Forum. Elmar Schäfer ist der Geschäftsführer und erzählt, was es mit dieser Veranstaltungsreihe genau auf sich hat.
1: Es ist ja so, dass wir als Betreiber des Hamme Forums, was ein kleines kommunales Veranstaltungshaus ist, eben von der Gemeinde beauftragt sind, auch Kulturveranstaltungen durchzuführen, neben vielen anderen Veranstaltungsarten, die wir machen, sodass wir also auch im Haus regelmäßig verschiedenste Arten von Kulturveranstaltungen anbieten. Und das Ganze gibt es jetzt seit dem Jahr 2000, seitdem wird es professionell betrieben. Vorher war es eher eine Mehrzweckhalle und meine Vorgängerin hat dann eben im Jahr 2007 entschieden, jetzt haben wir hier schon ein schönes Kulturprogramm im Haus aufgebaut. Es soll eben auch noch eine Open-Air-Veranstaltung außen auf dem großen Parkplatz vor dem Hamme Forum geben. So ist dann der Gedanke zur Torfnacht entstanden.
0: Und der Grund, warum diese Open-Air-Veranstaltungsreihe damals eigentlich als Torfnacht an den Start ging, liegt eigentlich auf der Hand.
1: Die Region hier ist eine Torfregion. Wir liegen ja direkt am Teufelsmoor, was ja früher schon bekannt dafür war, dass von dort aus dann die Torfstecher ihren Torf bis nach Bremen geliefert haben über Hamme und Wümme.
0: Und bei eben dieser Torfnacht in Ritterhude, die mit dem Konzert von New Model Army nun bereits in die 19. Runde geht, haben über die Jahre schon zahlreiche Rock- und Popgrößen ihr Können unter Beweis gestellt.
1: Die erste Torfnacht fand, soweit ich mich gerade erinnere, mit der Band Torfrock statt, also doppelt getorft sozusagen. Über die Jahre hinweg hat sich das dann zu einem Konzerterlebnis entwickelt, was so einen regionalen Einzugskreis von ca. 50 Kilometern hat, je nach Band auch schon mal ein bisschen mehr, mit allen möglichen internationalen Größen. Also wir hatten Foreigner da, wir hatten die Hooters da, Manfred Mann, Uriah Heep, und Eric Burden und noch einige mehr. Schlussendlich habe ich das Ganze vor 2 Jahren übernommen, 2024 von meiner Vorgängerin. Und sie haben aus den Namen, die ich davor genannt habe, schon erkennen können, dass es Bands sind, die ein gewisses Publikum ansprechen, die bisher hier waren. Und ich habe mir auf die Fahnen geschrieben, auch nach und nach ein etwas jüngeres Publikum mit anzusprechen. Will die etwas Älteren dabei nicht verlieren. Und so kam der Gedanke auf New Model Army, weil die es ja über einen sehr langen Zeitraum immer noch geschafft haben, sowohl ihrer Stammhörerschaft aus den 80er und 90er Jahren treu zu bleiben, aber auch immer noch wieder neues Publikum generieren, neue Fans generieren durch immer neue Alben, die sie immer noch rausbringen.
0: Die englische Kultband New Model Army hat sich bereits über viele Jahrzehnte in die alternativen Musikszenen mit einer ganz besonderen Mischung aus Post-Punk, Folk und Politrock einen Namen gemacht. Und auch das Vorprogramm bestreiten mit Terry Hoax wahrscheinlich keine musikalischen Neulinge. Sodass auch das 19. Torfnacht sicherlich wieder viele Menschen nach Ritterhude locken wird.
1: Die Torfnacht kann bis zu 2000 Gäste unterbringen bei uns. Und das Ganze ist eben der Parkplatz am Hamme Forum. Der ist grundsätzlich gepflastert, liegt direkt neben der Hamme, also dem kleinen Flüsschen, was hier ist, und mit Linden bewachsen, sodass da einfach eine sehr heimelige Atmosphäre, wie ich so dabei rüberkommt. Und das Ganze ist zentral in Ritterhude, also auch gut erreichbar. Ist einfach so gelegen und ein wirklich ein Highlight für die Region.
0: Und wer nun diese Highlights miterleben möchte, die 19. Ritterhuder Torfnacht mit New Model Army und Terry Hoax findet am 30. Mai ab 20 Uhr auf dem Gelände des Hamme Forums statt. Infos gibt's auch unter www.ritterhude.de.

hammeforum.de. Und noch ein Tipp für alle, die mit dem Auto anreisen wollen. Es gibt keine ausgewiesenen Parkplätze direkt am Veranstaltungsort. Man muss also im Gemeindegebiet auf die Suche gehen. Zudem ist auf dem Gelände nur Barzahlung möglich.

0: Sie ist eine der schillerndsten Figuren der Popgeschichte, hat Musik, Film und Mode geprägt und sich dabei immer wieder aufs Neue erfunden. Cher ist 80 Jahre alt geworden. Dennis Pum blickt zurück auf eine außergewöhnliche Karriere.
1: Cher ist 19, als sie mit diesem Song über Nacht weltberühmt wird, an der Seite von ihrem Mann Sonny. Schon während der Karriere als Duo landet Cher aber bereits einige Solo-Hits, wie diesen hier. Sie sollten dann den Grundstein legen für ihre Karriere nach Sonny. In den 70ern wird die Beziehung zunehmend schwieriger und Sonny kontrolliert Chers Karriere und soll sich dann auch finanziell an ihr bereichern. Schließlich folgt die Trennung beruflich wie privat. Aber Cher macht alleine weiter, bekommt eine eigene TV-Show und wird zum Hollywood-Star. 1988 gewinnt sie einen Oscar für ihre Hauptrolle in Mondsüchtig.
2: When I was little, my mother said, I want you to be something. And I don't think that this means that I am somebody, but I guess I'm on my way. Thank you.
1: In den späten 80ern kehrt Cher dann zurück ins Musikgeschäft mit diesem Song.

0: Video zu If I Could Turn Back Time tanzt Cher in Lederjacke und Netzstrümpfen an Bord eines US-Kriegsschiffs. Das war zu sexy damals für MTV. Das Video wird zwischenzeitlich ins Nachtprogramm verbannt. Schauspielernd und singend geht's für Cher dann durch die 90er Jahre, bis sie 98 diesen Hit landet. Inzwischen 52 Jahren wird Cher mit Believe endgültig zur Dance- und Pop-Ikone und revolutioniert die Musikwelt, indem sie Autotune erstmals als ganz bewusstes Stilmittel eingesetzt hat. Sie wird sich immer neu erfinden, vermutlich ein Geheimnis von Chers jahrzehntelanger Karriere. Und dass man ihr all die Jahre, auch mit 80, kaum ansieht, ist natürlich kein Zufall. Hautstraffung, Nasen-OP oder Botox aus ihren zahlreichen Schönheitseingriffen hat Cher nie ein Geheimnis gemacht.
1: Was für eine coole, selbstbewusste Frau und absolute Ikone. Happy Birthday zum 80. Cher.

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1: 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Aber denn hab ich mit dem Freund schnackt. 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Wo sind denn all die Kilometers bleiben? Du hast doch Full Load, und nicht? 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Wied können wir nicht mehr führen. Wie kann er angauen? Frug er sein Kumpel. Du hast doch vertellt, den Wagen kann so bummelig 420 Kilometer führen. 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Aber was ist denn dann los? Wollte unser Freund wecken. Kleinwagen. Laden kann ich wie Hus bloß mit 350 Kilometer und dann ist du ja noch ein Rodeo, die Heizung, das Licht und das Navi. 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Gottlob sind die beiden gut in Hus ankommen. 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John Meto.
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0: Heute geht es um eine neue Star Wars Geschichte im Filmtipp. Zuvor war sie schon echt erfolgreich im Stream. Dennis Pump berichtet.
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2: Oh Scheiße! Du heiliger Zombie!
3: Upgrade!
4: 7 Jahre mussten Star Wars-Fans auf neue Filmkost warten.
5: Bevor es losgeht, überprüfst du deine Rüstung.
4: Nun endlich gibt's Nachschub im Kino mit Star Wars The Mandalorian and Grogu. Die Streaming-Fans wissen Bescheid, The Mandalorian ist der ehemalige Kopfgeldjäger, der sich zur Lebensaufgabe gemacht hat, den kleinen Grogu zu beschützen. Ein süßes, grünes Wesen mit Schlappohren und Zauberkraft. Besser bekannt als Baby Yoda.
6: Noch wertvoller ist es, zu wissen, dass wir dich für alle Zeiten beschämt haben.
7: Wir kennen den Mandalorianischen Kodex. Du wirst verstoßen, weil ein Feind dein Gesicht gesehen hat.
4: Die beiden erleben ein Abenteuer nach dem anderen, in dem sie gegen Monster und Droiden kämpfen.
8: Alles in Ordnung?
7: Mandalorianer, du wirst leiden. Dann ist er dran.
9: Monster.
4: Auch wer die Serie nicht kennt, kommt hier bei dieser Story ganz gut mit, denn die ist nicht wirklich kompliziert. Eigentlich alles gut gemacht, die Grafik, der Sound, aber so richtiges Star Wars Feeling ist hier für mich nicht aufgekommen bei The Mandalorian and Grogu.
10: Ich jage nur imperiale Kriegsverbrecher. Wir werden jeden Schurken in diesem Kartenspiel ausschalten.
0: Das war Dennis Pum mit dem Filmtipp.

0: So, und das war's auch schon wieder mit meinem bunten Programm bei Radio Weser TV. Wie schön, dass du eingeschaltet hast und bis zum Schluss ganz Ohr warst. Wie gewohnt gibt es wieder einen Kulturtipp, mit dem ich mich verabschiede. Und nächste Woche gibt es natürlich auch wieder meine Sendung um 14 Uhr am Dienstag. Also gerne da einschalten. Bis dahin. Tschüss.
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2: Am Samstag, den 30. Mai, steht das Inklusionstheater der Stiftung Waldheim mit dem Zweiakter Die Hüter der Sanduhr im Kasch in Achim auf den Bühnenbrettern. Vier Menschen, wie sie unterschiedlicher kaum sein können, stolpern in dem Stück durch ein mysteriöses Buch direkt in eine Welt voller Märchen, Magie und ziemlich viel Chaos. Los geht's um 18 Uhr und am Sonntag, den 31. gibt es um 15 Uhr einen zweiten Auftritt im Kasch. Das Bremer Kaffeehausensemble gastiert dann am Sonntag, den 31. Mai um 15.30 Uhr in der Glocke in Bremen. Einlass ist um 15 Uhr. Kommen Sie ruhig zeitig zu dieser Veranstaltung, denn passend zum Titel können sich die Gäste vorher mit Kaffee und Kuchen auf das Konzert einstimmen. Die Veranstaltungsreihe Demokratie ist Handarbeit aktiv gegen rechts geht am Montag, den 1. Juni, im Magazinboden des Bremer Schlachthofes in die nächste Runde. Seit längerem nehmen die Veranstalter eine steigende Hilflosigkeit bei Menschen, die sich gegen rechts positionieren wollen, wahr. Das soll geändert werden. Gerade im Moment sind unsere Energie und unsere Zivilcourage ja bitter nötig. Darum soll gemeinsam mit den Besucherinnen der Veranstaltung ein Werkzeugkasten entwickelt werden. Los.

0: Los geht's um 19.30 Uhr. Unter dem Motto Schulen musizieren 2026 findet am Dienstag, den 2.6. das Abschlusskonzert der Landesbegegnung in der Kesselhalle des Schlachthofes statt. Die Landesbegegnung Schulen musizieren, die in allen Bundesländern veranstaltet wird, ist eines der großen Projekte des Bundesverbandes Musikunterricht, kurz BMU, das in Bremen in enger Kooperation mit dem Senator für Kinder und Bildung organisiert wird. Sie dient dem Zweck, das Musizieren in Schulensembles auf allen Musikstufen und in allen denkbaren Ensembleformen zu präsentieren und schulübergreifende Begegnungen zu fördern. Los geht dieses Abschlusskonzert um 17 Uhr. Zur Wochenmitte, also am Mittwoch, den 3. Juni, gibt es in der Lila Eule einen musikalischen Doppelpack der härteren musikalischen Gangart. Die Masked Rock Band aus Hannover steht dabei für einen Mix aus Rock, Metal und Grunge, und Ex Silencio stehen für Female Fronted Melodic Progressive Rock und Metal. Der Eintritt an diesem Abend ist frei. Und das Konzert startet um 20 Uhr. Das Sextett Stonewash gastiert einen Tag später, also am Donnerstag, den 4. Juni, im Blues Club, um Klassiker berühmter Rocklegenden der 60er bis 80er Jahre, von Status Quo, Dire Straits, ZZ Top oder Queen bis hin zu Westernhagen und Bab zu präsentieren. Auch an diesem Abend ist der Eintritt frei und das Konzert startet um 20 Uhr. Freunde klassischer Musik kommen dann am Freitag, den 5. Juni, auf ihre Kosten, wenn das Buhlanger Trio ab 18.20 Uhr auf den Bühnenbrettern im Sendesaal in Bremen stehen wird. Und ebenfalls am 5.6. startet das Fair Weather Fest im Bremer Steintorviertel. An zwei Tagen gibt es etwa 35 Konzerte aus den Bereichen Noise, Punk und Emo im Lagerhaus, im Eisen, im Calavera und in der Lila Eule.
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Und am Mikrofon wie immer Thorsten Folge. Schön, dass ihr wieder mit dabei seid bei einer neuen Ausgabe von Wortart, der Sendung für Wort- und Sprachgewaltiges. Und hier geht's um aktuelle Bücher, um aktuelle Filme oder auch mal Hörbücher. Zeitschriften sind auch manchmal dabei. Und die werden hier in schöner Regelmäßigkeit bei Wortart präsentiert und vorgestellt. Und das erste Büchlein halte ich gleich in Händen während meiner Anmoderation. Wenn ich den Namen Mike Brüggemeier nenne, dann wird der ein oder andere denken, den Namen habe ich doch schon mal gehört oder schon mal gelesen. Vor allen Dingen all jene, die sich im Musikbereich ein bisschen bewegen und die vielleicht das ein oder andere Mal auch den Rolling Stone lesen. Denn da schreibt Mike Brüggemeier über Musik, Literatur, Film oder grundsätzlich halt über Popkultur. Er ist aber auch schon als jemand unterwegs gewesen, der Sachbücher und Romane schreibt. Er hat etwa über die Beatles geschrieben oder über Bob Dylan, hat aber auch einen Roman oder die Memoiren von Robert Foster ins Deutsche übersetzt und wie gesagt auch Romane geschrieben. Und ein solcher ist jetzt rausgekommen. Natürlich bewegt auch der sich im popkulturellen Bereich. Das Buch heißt, wie jeder weiß, ist das hier das Nirgendwo und ist im Ventil Verlag herausgekommen, jenem Verlag, der ja eh für wunderbare Biografien oder für Bücher bekannt ist, die eben halt sich mit dem Genre Musik in all seinen Facetten beschäftigen. Und um das mal kurz zu beschreiben, worum es in diesem kleinen neuen Büchlein geht. Mit Ende 40 wird der Kulturjournalist Peter Justen vom Wandel der Zeit erfasst

und von der großen Stadt in die heimische Provinz, aus der er einst gekommen ist, zurückgeworfen. Ein ja ungewolltes Comeback sozusagen. Und dieses Comeback geht im wahrsten Sinne des Wortes nach hinten los. Ja, und man merkt, man spürt auf jeder Seite, dass sich Mike Brüggemeier einfach über viele Jahre in der Popkultur bewegt hat, dort zu Hause ist, die Mechanismen kennt, die Akteure kennt und insofern den ein oder anderen Blick hinter die Kulissen hat werfen können. Und das, diese Expertise, das fließt natürlich dann dementsprechend in dieses kleine, wunderbare Büchlein ein. Liest sich sehr schnell weg, diese 220 oder knapp 220 Seiten und ist wirklich ein Roman, den ich gerade auch Freunden von Popkultur sehr ans Herz legen kann. Mike Brüggemeier, wie jeder weiß, ist das hier, das Nirgendwo im Ventil Verlag gerade herausgekommen. Und damit nochmal herzlich willkommen zu Wortart, der Sendung für Wort und Sprachgewaltiges.

Und als nächstes geht's hier bei Wortart um ein filmisches Märchen, das die allermeisten Zuhörerinnen kennen dürften. Momo. Michael Ende hat den modernen Märchenklassiker geschrieben, der von einem Waisenmädchen handelt, das in einem Amphitheater lebt und den Menschen durch Zuhören etwas Zeit schenkt. Als dann die grauen Herren die Zeit der Menschen stehlen, kämpft Momo mit der Schildkröte Cassiopeia und Meister Hora gegen die Zeitdiebe. Es ist eine zeitlose Kritik an die Hektik des Lebens. Der Märchenklassiker wurde 1986 mit der jungen Rados Brokel eigentlich schon perfekt in Szene gesetzt und verfilmt. Eben dieser Märchenklassiker ist aber nun neu verfilmt worden und in die Neuzeit verlegt worden. Kann das funktionieren? Um die Frage sofort zu beantworten, absolut. Was einerseits an der tollen Bebilderung und dem modernen Look liegt, was andererseits aber auch an der wunderbaren Alexa Godell liegt, die diesmal in die Momo-Rolle geschlüpft ist. Und andererseits vor allem an der nach wie vor stimmigen Thematik, die vielleicht sogar noch besser in die heutige Zeit passt. Denn kennen wir das nicht schließlich alle? Diese permanente Hektik im Alltag von uns Menschen, die in der Schlange beim Bäcker stehend mal eben noch die Mails checken oder beim Fernseh gucken, auch aufs Handy gucken, um die Nachrichtenlage zu sondieren. Und selbst in Gesprächen mit Freunden blickt man nicht selten verstohlen aufs Smartphone, um ja keine Meldung zu verpassen oder eventuell zu spät zu erfahren, was auch immer dieses zu spät dann eigentlich bedeutet. Oft erledigen wir mehrere Dinge zeitgleich, weil zu viele Dinge parallel auf uns einprasseln. Und da fehlt manchmal ein bisschen die Ruhe, um etwas wirklich auf sich wirken zu lassen, Gespräche wirklich passieren zu lassen oder Situationen. Die grauen Herren aus Endes Buch, die einem eben mehr Zeit versprechen, hätten also heutzutage allerbeste Chancen, auf offene Ohren zu stoßen. Und eine Momo, die einfach Aufmerksamkeit und etwas Entschleunigung schenkt, die ist eigentlich heute dringender als je zuvor gefragt. Die Geschichte von Momo habe ich ja eingangs schon erwähnt und es geht letztendlich um die großen Werte, um Freundschaft, um Liebe, um Erfahrungen zu teilen und eben Zeit zu schenken und auf Menschen zuzugehen. Die grauen Herren aus Michael Endes Vorlage, die sind in der aktuellen Verfilmung von der Zeitfirma Gray. Und natürlich tauchen sie auch diesmal in der Neuverfilmung in grauen Anzügen gekleidet auf und haben einen verkniffenen Blick und rennen und eilen durch die Straßen und gehen genau wie Momo auf die Menschen zu. Nur, dass sie sich Zeit für die Menschen lässt und die Zeitdiebe natürlich genau diese von den Menschen haben wollen. Sie machen ihnen klar, dass sie so viel wertvolle Zeit einfach vergeuden. Und dabei helfen, die Zeit richtig einzuteilen, soll ihnen ein Armband, was von den grauen Männern der Zeitfirma überreicht wird. Dieses Armband zeigt den Menschen nämlich, wann sie Nutzloses tun und wann sie Zeit einsparen könnten. Liebe, unwichtig. Freunde treffen, unwichtig. Das Wertvollste auf diesem Planeten ist eben die Zeit. Und so wird auch Momo unwichtig für die Menschen, denn sie kostet ja nur Zeit. Auf sich allein gestellt versucht Momo nun die Zeitdiebe zu bekämpfen und bekommt Unterstützung ausgerechnet von einer Schildkröte, die ja langsam ist, aber eben auch beharrlich, die bekannte Cassiopeia. Und auch Meister Hora, diesmal gespielt von Martin Freeman, ist natürlich mit dabei. Und gemeinsam suchen sie dann, wie schon in der Vorlage oder in der Erstverfilmung, nach einer Strategie, um den Menschen ihre Zeit zurückzugeben. Eine ganz wunderbare Parabel, ein ganz wunderbares Märchen, das perfekt in die heutige hektische Zeit passt. Und das Armband, das vermeintlich Zeit schenkt, na, klingelt da was? Es gibt schließlich viele Menschen, die mit sogenannten Fitnessarmbändern durch die Gegend laufen und ständig checken, was sie richtig und was sie möglicherweise falsch gemacht haben. Vielleicht animiert uns der Film ja, ab und zu mal innezuhalten, ein Buch zu lesen, zur Ruhe zu kommen und eben ohne Ablenkung einen Film zu schauen oder uns auf intensive Gespräche einzulassen. Die wirklich gelungene Neuverfilmung von Momo kommt auf jeden Fall gerade zur rechten Zeit und ist via Leonin nur gerade auf Blu-ray.

Und weiter geht es hier bei Wortart mit der nächsten Buchvorstellung. Derzeit fühlen sich viele Menschen regelrecht ohnmächtig ob der verstörenden Meldungen aus aller Welt und den diktatorischen und faschistischen Tendenzen. Auch hierzulande, wo die AfD immer stärker wird und wo die Angst um einen neuen Faschismus umgeht. Da ist es gut, wenn Bücher wie das folgende etwas gegensteuern. Keine Macht der Ohnmacht heißt das Buch von Matthias Quent, der beschreibt, wie wir Krisen bewältigen und uns gegen den Faschismus wehren können. Quent verdeutlicht, dass Resignation keine Option sein kann. Die gesellschaftliche Situation ist herausfordernd. Deutschland befindet sich gefühlt im dauerhaften Krisenmodus. Die Preise sind hoch, die Wirtschaft stagniert, es gibt Anschläge und die politische Polarisierung wird immer extremer. Dazu globale Krisen, Kriege und nicht zuletzt der Klimawandel. Das macht etwas mit der Psyche der Menschen. Aber jeder und jede reagiert anders auf so eine Krisensituation. Der eine kämpferisch, die andere resigniert. Der eine passt sich möglicherweise an und die andere übt den Rückzug ins Private. Was auffällt, immer mehr meinen, man könne ja eigentlich nichts tun und müsse einfach abwarten. Aber eine Demokratie verspricht doch Mitbestimmung. Das Buch zeigt auf, wie sich Krisen auf Gesellschaften auswirken, politisch, aber auch persönlich. Das Ganze verständlich anhand von Beispielen erklärt. Das Buch zeigt auf, wie wir besser mit schlechten Nachrichten umgehen können und die Zukunft wieder in die Hände nehmen. Ein wichtiges und kluges Buch zur rechten Zeit. Matthias Quent gehört zu den interessantesten jungen Denkern der Republik, schrieb etwa Petra Pinzert für die Zeit. Dem ist nichts hinzuzufügen. Herausgekommen ist keine Macht der Ohnmacht bei Pieper. Meinungsfreiheit heißt ein Buch von Ronen Steinke. Er ist leitender Redakteur im Politressort der Süddeutschen Zeitung. Er beschäftigt sich mit der Frage, was alles unter Meinungsfreiheit fällt und wie etwa Polizei und Justiz unser Grundrecht einschränken und wie wir genau dieses verteidigen können. Er beschäftigt sich mit der Frage, was eigentlich als Hass und Hetze gilt und wer genau das bestimmt oder definiert. Noch nie gab es so viele Ermittlungen wegen bloßer Worte wie derzeit, was natürlich mit den sozialen Medien und den Dauerkommentaren und Kommentieren zusammenhängt. Schnell sind beleidigende Worte in die Tastatur gehauen, wenn es um Migration, Klimapolitik, die Ukraine, Russland oder den Nahost

Nahostkonflikt geht. Der Staat definiert dabei einige politische Aussagen als strafbar, die noch vor einigen Jahren nicht relevant gewesen wären und unter dem Begriff der Meinungsfreiheit abgeladen worden wären. Sind die Grenzen also zu Recht verschoben worden? Diese provokante Frage stellt sich der Autor und stellt die Frage nach den Grenzen im digitalen Raum. Der vielfach ausgezeichnete Journalist wirft die These in den Raum, dass das Land mehr Meinungsfreiheit wagen sollte, anstatt zu glauben, man überzeuge Menschen, wenn man ihnen den Mund verbietet. Einerseits argumentiert Steinke sehr schlüssig, eloquent und nachvollziehbar, aber seine Thesen sind eben durchaus auch provokant, denn so mancher dürfte die Begriffe Hass und Hetze strenger werden, als es der Autor im vorliegenden Fall tut. Das Buch liefert in jedem Falle spannenden Diskussionsstoff über ein wichtiges gesellschaftspolitisches Thema. Meinungsfreiheit von Ronen Steinke ist gerade im Berlin Verlag herausgekommen.

Der Name Andreas Brandhorst steht für ganz besondere Thriller-Lektüre, denn seine spannenden Geschichten spielen in der Regel im Science-Fiction-Bereich. So auch der neue Thriller Der Messias. Und genau um den geht es. Um den Messias nämlich, von dem man gar nicht weiß, ob er nun ein Außerirdischer ist oder tatsächlich der Auserwählte, also eben der Messias. Dieser soll jetzt getötet werden, und zwar von Nathan. Nathan ist Profikiller. Er

Er will sich eigentlich nach seinem letzten Fall zur Ruhe setzen, doch dann kommt alles ganz anders, denn er gerät selbst ins Fadenkreuz und dann zwingt ihn ein geheimnisvolles Konsortium dazu, nochmal aktiv zu werden in diesem ganz speziellen Fall, in dem speziellen Fall, dessen Auftrag lautet: Töten Sie Gott. Dieser vermeintliche Gott ist besagter Messias, der offensichtlich über übermenschliche Fähigkeiten verfügt. Aber warum soll dieser offensichtlich so besondere Mensch oder auch besondere Außerirdische eigentlich tatsächlich sterben? Nicht nur gerät Nathans Leben in Gefahr, sondern möglicherweise hängt die ganze Zukunft der Welt am Ausgang dieses Auftrages ab. Denn was passiert, wenn es sich tatsächlich um eben jenen Messias handelt und er diesen umbringt? Ein spannender Zukunftsthriller mit interessanten Figuren und einem tollen Plot. Darüber hinaus liefert Brandhorst spannende Denkanstöße. Ein ungewöhnlicher und ungewöhnlich spannender Thriller. Messias ist gerade bei Heine erschienen.

Weiter geht's hier bei Wortart mit drei Taschenbuchempfehlungen. Wenn die Namen Henna, Rudi und Rosa auftauchen, dann weiß die Fangemeinde sofort, dass die Ostfriesen-Krimireihe von Christiane Franke und Cornelia Kunert in eine neue Runde geht. Diesmal trägt die Geschichte den Titel Matjes al dente. In Neuharlinger Siel, wo die Reihe spielt, stehen alle unter Schock. Denn die Inhaberin Tjalda, der kleinen Meeresglück-Reederei, wird erschossen aufgefunden. Und zwar

ausgerechnet von Postbote Henna und ihre Leiche wird inmitten der Blumendeko für eine Seebestattung gefunden. Das deutet für die Kripo aus Wittmund ganz klar in Richtung Mafia, denn schließlich war besagte Cialda auch noch mit einem Italiener verheiratet. Und nicht nur das, denn zudem gehörte sie zum Vorstand des neuen Hanfclubs. Da braucht man doch nur eins und eins zusammenzuzählen, oder? Zunächst sind diesmal nur Polizist Rudi und Henna involviert und Lehrerin Rosa genießt die ersten Ferientage und die gemeinsame Zeit mit ihrer neuen Bekanntschaft. Sie surft derweil also lieber. Doch dann gerät plötzlich Henna unter Verdacht. Das ändert natürlich alles und Rosa muss wieder aktiv werden und sich in die Ermittlungen einmischen. Wie immer launig geschrieben, mit spannender Handlung, aber vor allem mit sympathischen Charakteren, die die Leserinnen und Leser gerne in der Geschichte verharren und in sie eintauchen lassen. Matjes und Aldente, der neue Ostfriesen-Krimi, ist gerade bei RoRoRo erschienen. Apropos sympathische Charaktere. Sörensen ist zurück. Bereits zum 6. Mal schickt Sven Stricker den typisch norddeutschen Ermittler wieder ins Rennen. Spätestens seit der mehrfach ausgezeichneten erfolgreichen Verfilmung von Sörensen hat Angst aus dem Jahre 2021 mit Bjarne Mädel in der Hauptrolle genießt die Reihe um den kauzigen Ermittler mit seinen Angstneurosen absoluten Kultcharakter. Und mittlerweile hat man beim Lesen natürlich immer auch sofort Bjarne Mädel vom inneren Auge. Der neue Band in der Sörensen-Reihe trägt den Titel Geht aufs Haus. Diesmal stehen so einige Veränderungen im Leben von Sörensen an. Und Veränderungen sind ja nicht so seins. Erst muss er seinen kranken Vater bei sich aufnehmen und dann taucht auch noch ein alter Schulfreund auf. Schiefel. Und damit nicht genug, denn hinter seinem Haus werden tatsächlich Leichenteile gefunden. Stammen die etwa von dem Mädchen, das vor ein paar Jahren verschwunden ist? Dieser Cold Case, der wird nicht lange kalt bleiben. Und Sörensen braucht unbedingt die Hilfe von Kollegin Jennifer. Aber auch die will sich verändern. Was ist denn hier los? Das sind ein paar Veränderungen zu viel für unseren Ermittler. Ein spannender Fall und vor allem wieder tolle Charaktere, launige Dialoge und atmosphärisch einfach klasse. Vor allem dann, wenn man eben die norddeutsche Atmosphäre mag. Sörensen ist und bleibt Kult und auch der neue Fall in der Reihe ist wieder extrem lesenswert. Geht aufs Haus, der neue Fall in der Sörensen-Reihe von Sven Stricker ist bei RoRoRo herausgekommen. Karin Sander ist bekannt für ihre Erfolgsreihe um das Ermittlerpaar Tom Engelhardt und Mascha Krieger. Tom Engelhardt als Kriminalhauptkommissar und Mascha Krieger als Kryptologin. Diese beiden schickt sie bereits zum 3. Mal in einen auf 3 Teile angelegten Fall. Die Tiefe heißt die neue Trilogie, die mit Verblendet nun in die 2. Runde geht. Kommissar Engelhardt hat zwar einen Mörder verhaftet, aber dem Unbekannten, der auf einer Segeljacht eine ganze Familie getötet hatte, ist er mit seinem Team immer noch keinen Schritt näher gekommen. Auch Kryptologin Mascha hat gemeinsam mit ihrem Bruder den Mord an einer jungen Ärztin immer noch nicht aufklären können. Und dann gibt's da noch einen 3. Fall. Den hat Kommissar Björn André. Der versucht nämlich einen vermeintlichen Suizid aufzuklären. Dann stößt er auf einen Brief. Einen Brief, wie ihn auch die tote Ärztin erhalten hatte. Als dann am DARS bei Kommissar Engelhardt ebenfalls ein Brief auftaucht, scheint klar zu sein, dass alle 3 Fälle irgendwie miteinander zusammenhängen. Und es gibt tatsächlich auch schon einen ersten Verdächtigen. Aber dann drehen sich die Ermittlungen plötzlich doch wieder in eine ganz andere Richtung. So wendungsreich wie hier in dieser Beschreibung ist der ganze Fall. Immer wieder spannende Richtungswechsel und neue Fährten und Erkenntnisse, die die Leserin und den Leser in Atem halten und natürlich auch das Team um Tom Engelhardt und Mascha Krieger. Die Reihe um die beiden ist ausgesprochen spannend und auch die Tiefe hält, was man sich genau davon versprochen hat. Der 2. Teil in der Reihe mit dem Titel Verblendet ist gerade bei RoRoRo herausgekommen und für all jene, die es ein bisschen spannender mögen, unbedingt zu empfehlen.

Weiter geht's hier bei Wortart mit der Kurzvorstellung von drei aktuellen Filmen, die via Leonin gerade herausgekommen sind und die mich allesamt als Ansichtsexemplare erreicht haben und die ich tatsächlich allesamt in diesem Falle auch wunderbar empfehlen kann, obwohl alle drei Filme ganz anders sind und vor allen Dingen dadurch auch möglicherweise ein ganz anderes Publikum ansprechen. Wer zum Beispiel mit Filmen wie Fargo etwas anfangen kann, der wird möglicherweise auch seinen Spaß an dem folgenden, ja in Anführungsstrichen, Western haben, weil eigentlich ist es kein Western, er spielt nur in einer Westernstadt. Eddington, nämlich großartig besetzt mit Joaquin Phoenix oder mit Emma Stone zum Beispiel. Das ist ein Film, der wie gesagt in einer Westernstadt spielt. Eddington in New Mexico, gerade mal 2345 Einwohner und der Film spielt im Jahr 2020, im Frühling 2020, da war doch was. Genau, Corona. Und Corona ist angekommen in diesem Wüstenkaff. Und all das, was sich weltweit, aber vor allen Dingen

auch in Amerika getan hat. Die Gräben, die sich dadurch aufgetan haben, die werden hier sozusagen projiziert auf diesen kleinen Ort. Alle Konflikte, die es im Großen gegeben hat, die hat es nämlich auch im Kleinen gegeben. Und dieses Wüstenkaff wird sozusagen zum Brennglas, in dem die Konflikte, die es auch schon vor Corona in den USA gab, die kommen da zum Tragen. Da gibt es etwa den konservativen und vor allen Dingen der vernünftigen und um Ausgleich bemühten Sheriff Joe Quast. Der wird von Joaquin Phoenix gespielt. Er ist einerseits zwar ein strenger Gegner des Maskenzwanges, aber er ist wahrlich kein Anhänger von irgendwelchen kruden Verschwörungstheorien. Dafür ist da aber seine Frau Louise, gespielt von Emma Stone, durchaus etwas anfälliger. Und dann gibt's da noch die Mutter. Und die ist richtig tief in diesen Verschwörungserzählungen verhaftet. Die glaubt nämlich an den sogenannten Deep State. Und auch diese Mutter Dawn wird wunderbar dargestellt von Deidre O'Connell. Und dann gibt's da noch den progressiven Bürgermeister Ted Garcia. Und da muss ich dann natürlich auch jedem sagen, wer den spielt, Pedro Pascal, vielleicht ein Name, der noch nicht so geläufig ist, der den Lockdown und auch den Maskenzwang durchaus mit eiserner Hand durchsetzt. Und der bestrebt ist, die Wirtschaftskraft von Eddington nach vorne zu bringen. Er plant nämlich ein Großprojekt, ein Rechenzentrum am Ortsrand. Ja, und dann stehen irgendwann die Bürgermeisterwahlen an. Und da geraten Bürgermeister Ted Garcia und der Sheriff aneinander. Denn die beiden können sich nicht wirklich ausstehen. Und Sheriff Jeff Quast tritt jetzt als Gegenkandidat an. Und das lässt die ganze Sache so ein bisschen eskalieren. Es tun sich ziemliche Gräben auf in der ganzen Gemeinde. Es kommt dann noch die Black Lives Matter Diskussion dazu, weil es gerade in die Zeit fiel, als George Floyd ermordet wurde. Es geht um die indigene Vergangenheit und um vieles mehr, um einen QAnon-Guru. Also all das, was in der Diskussion stand im großen Amerika, das wird hier auf den kleinen Ort Eddington projiziert. Dadurch ist das Ganze an der einen oder anderen Stelle ein bisschen zu überladen, man will ein bisschen zu viel. Aber dank eines wunderbar agierenden Casts und dank toller Kamerafahrten, dank einiger wirklich klasse Dialoge und dank der großen Freude, mit der scheinbar alle dabei sind, ist dieser über zweistündige Film trotzdem definitiv zu empfehlen. Macht Spaß, trotz dessen, dass das ein bisschen überladen ist. Aber es ist herrlich zynisch, herrlich grotesk. Und um nochmal auf Fargo zurückzukommen, zum Schluss wird's ganz schön blutig. Eddington mit Joaquin Phoenix, Pedro Pascal und Emma Stone ist auf jeden Fall absolut zu empfehlen und gerade auf DVD und auf Blu-ray herausgekommen. Und weiter geht's mit einer Neuverfilmung eines echten Klassikers. Die unglaubliche Geschichte des Mr. C von Jack Arnold aus dem Jahre 1957 dürfte dem ein oder anderen geläufig sein. Die unglaubliche Geschichte nämlich von einem Mann, der immer kleiner wird. Ein Familienvater, der durch seltsamen Nebel und Pestizide, denen er ausgesetzt war, langsam, aber sicher immer kleiner wird. Das war zu einer Zeit, wo sozusagen die Diskussion um die Atomkraft beziehungsweise um Nuklearwaffen extrem gewesen ist und auch die Angst davor in den Mittelpunkt rückte. Und das war so eine dieser Geschichten. Eigentlich war das so ein erfolgreicher Film, dass man vielleicht eine Neuverfilmung schon viel früher erwartet hätte. Jetzt ist sie da mit Der Mann, der immer kleiner wurde, die unglaubliche Geschichte des Mr. C. Und ich kann wirklich sagen, das ist eine richtig tolle Verfilmung geworden. Mit einem etwas anderen Ansatz, als es das der Originalfilm war. Man richtet sich, so der Regisseur, oder man hat sich an die Romanvorlage von Richard Matheson gerichtet. The Shrinking Man heißt das Original oder der Originalroman. Und es wird eigentlich gar nicht so richtig geklärt, warum der Familienvater, der eigentlich ein gutes Leben

spürt und dem es richtig gut geht, da plötzlich immer kleiner wird. So ein bisschen nebulös bleibt sozusagen das, was da mit ihm passiert und woran es wirklich lag, was ja in der Ursprungsgeschichte von 57 oder dem Ursprungsfilm, der ersten Verfilmung, relativ klar war, bleibt hier, wie gesagt, ein bisschen im Hintergrund. Aber was da psychologisch passiert und welchen Situationen der Mann, der Familienvater Paul,

melancholische Momente und man taucht sozusagen in die Psyche dieses Mannes ein, dessen gewohntes Lebensumfeld plötzlich zur Bedrohung wird, wenn ihm etwa die dann plötzlich natürlich sehr große Katze näher kommt. Aber vielleicht noch mal ganz kurz zur Geschichte. Wie gesagt, besagter Paul führt eigentlich ein Bilderbuchleben mit Frau und Tochter und das an der französischen Küste. Und da dreht er immer wieder seine Schwimmrunden und beobachtet auch manchmal seltsame Wetterphänomene. Und sehr wahrscheinlich haben diese Wetterphänomene eben halt mit dem Schrumpfungsprozess zu tun, den er nur nach und nach feststellt. Erst natürlich, weil die Hemden dann plötzlich ein bisschen mehr flattern und der Hemdkragen nicht mehr so sitzt wie zuvor. Und irgendwann ist es so offensichtlich, dass er verschwindet, dass er von Arzt zu Arzt gereicht wird, ihm aber niemand so recht helfen kann, weil ihm alle einfach nur eine gute Gesundheit attestieren können. Ja, und was dann passiert, ist eben halt klar, dass er immer kleiner wird und man gar nicht weiß, wann dieser Prozess mal aufhören soll. Es gibt tolle filmische Momente mit tollen Widescreen-Kameraeffekten und mit lichtdurchfluteten Räumen, mit fantastischen Außen- und Innenaufnahmen. Das ist wirklich ein sehr, sehr gelungener Film, gerade optisch gelungen. Und man lässt sich gerade deshalb auf die Geschichte ein, weil sie wirklich so stimmungsvoll erzählt ist. Das schrieb eine Kritik, melancholisch existenzialistisch. Und das trifft es ganz gut. Und die wechseln sich, wie gesagt, mit Action- und Spannungsmomenten zwar ab, aber diese immer vorhandene gewisse Melancholie, die ist durchaus ein prägendes Merkmal des Films. Und das gefällt mir ausgesprochen gut. Und vor allen Dingen gefällt mir der Hauptdarsteller Jean Dujardin gut, den viele noch aus The Artist kennen dürften. Er macht seine Sache hier ganz, ganz, ganz hervorragend. Das ist wirklich schauspielerisch eine großartige Leistung. Dieses französische Update des US-amerikanischen Science-Fiction-Klassikers lohnt sich auf jeden Fall. Kann ich definitiv auch empfehlen. Der Mann, der immer kleiner wurde, die unglaubliche Geschichte des Mr. C. Und der letzte Film, den ich hier in Händen halte, ist ebenfalls via Leonin auf Blu-ray herausgekommen und ist der dritte Teil einer Serie, die quasi so ein bisschen ein Überraschungserfolg gewesen ist, aus dem Jahre 2013, nämlich die Unfassbaren. Als Höhepunkt ihrer verblüffenden Zaubershow räumen die vier Reiter live auf der Bühne den Tresor einer Bank leer und verteilen das Geld im Publikum und dann beginnt ein Katz-und-Maus-Spiel mit dem FBI. Das ist der grobe Plot von dem ersten Teil, die Unfassbaren, der dann in die zweite Runde gegangen ist, die Unfassbaren 2. Beide Filme haben richtig viel Geld eingespielt, eine Action-Komödie, ein wunderbares Heist-Movie, mit viel Action, mit viel Krimi-Elementen, aber auch mit Mystery-Elementen, mit Suspense-Charakter, Detektivgeschichte, Polizeigeschichte, da ist eigentlich vieles geboten, was den Kinogänger, der mal so ein richtiges Popcorn-Kino erleben will, erfreuen kann. Und weil das so gut lief, ist dann auch ein zweiter Teil herausgekommen, die Unfassbaren 2. Wie gesagt, beide Filme haben eigentlich so ein Budget um die 75 Millionen gehabt, haben aber 350 bzw. 330 Millionen eingespielt. Da war es doch eigentlich klar, dass es davon noch eine Verlängerung geben wird, noch einen dritten Teil, es war sogar ein vierter Teil geplant geben wird. Der ist aber nicht zustande gekommen. Das hatte viele Gründe. Zum einen ist der ursprüngliche Regisseur abgesprungen. Und dann hat die Darstellerriege, die ja durchaus namhaft besetzt ist, mit Mark Ruffalo zum Beispiel, Jesse Eisenberg, Woody Harrelson, Morgan Freeman, Dan Franco, Michael Caine war mit dabei. Da waren also viele mit dabei, Isla Fisher, die
ja auch in vielen anderen Projekten aktiv gewesen sind. Und dadurch konnte es dann letztendlich nie zur Umsetzung kommen. Und die Fans haben eigentlich gar nicht mehr wirklich damit gerechnet. Jetzt kommt aber der nächste

Film doch an den Start, beziehungsweise ist schon an den Start gegangen natürlich im letzten Jahr, und jetzt kommt das Ganze auch auf Blu-ray heraus, die unfassbaren drei. Now You See Me heißt das Ganze. Also nach 9 Jahren Pause kehrt diese Magier-Truppe wieder zurück, und wieder bietet dieser Film ja viel beeindruckende Tricks, viel Magie und wunderbar inszeniert und bebildert, und vor allen Dingen lebt das Ganze aber nicht nur durch spektakuläre Action, die ist definitiv dabei und das ist sehr unterhaltsam und routiniert, aber es lebt vor allen Dingen durch dieses wunderbare, charmante, tolle Ensemble, das dann miteinander interagiert. Und das macht einfach einen großen, großen Spaß. Die Schauspielerriege, die Darstellerriege, das Ensemble bei ihrer Arbeit zu beobachten. Worum geht's? Die berühmten Illusionistinnen, von denen ich schon gerade gesprochen habe, die sich die vier Reiter nennen, die kehren zurück und treffen dort auf die neue Generation junger Magier bzw. Magier und Magierinnen, die ihre ganz eigenen Tricks und ihre ganz eigenen Illusionskünste mitbringen. Und gemeinsam nehmen sie es dann mit einer skrupellosen Verbrecherin auf, nämlich mit Veronica Vandenberg, gespielt von Rosamund Pike. Die ist eine einflussreiche Diamantenerbin, also richtig wohl betucht, und hat Verbindungen in die ganz großen globalen kriminellen Netzwerke. Waffenhandel ist ihr dabei auch nicht fremd. Und die planen einen ganz spektakulären Coup. Sie wollen nämlich einen legendären Diamanten stehlen, den Vandenberg wiederum zur Geldwäsche und dadurch auch zur Machtabsicherung nutzen möchte. Tja, und dabei geraten sie dann ins Fadenkreuz von Polizei, Geheimorganisationen und alten Feinden. Aber letztendlich ist dieser Plot nun gar nicht so furchtbar besonders und hat durchaus auch seine erzählerischen Schwächen. Aber nochmal, der Film lebt von einer wunderbar aufgelegten Darstellerriege, von wunderbaren Effekten, von jeder Menge Spaß. Und wer einfach mal einen schönen Popcorn-Kinoabend zu Hause erleben möchte, dem sei diese Blu-ray allerwärmstens ans Herz gelegt. Es tauchen einige Wiederholungen früherer Motive auf, das macht aber überhaupt nichts. Denn diese Mischung aus, wie schrieb es eine Kritik, Witz und Magie, die macht einfach richtig Spaß. Und man kann sich erfreuen an alten Figuren, die man wieder sieht, aber auch die neuen Figuren, die reihen sich nahtlos ein und sind stimmig und funktionieren. Der Film funktioniert aber auch, wenn man die ersten beiden Teile der Unfassbaren nicht gesehen hat. Also drei Filme, wie sie unterschiedlicher nicht sein können und trotzdem alle mächtig Spaß machen. Eddington, der Mann, der immer kleiner wurde, die unglaubliche Geschichte des Mr. C und die Unfassbaren Teil 3, Now You See Me, sind allesamt via Leonin gerade auf Blu-ray herausgekommen.

Und hier noch eine kleine Buchvorstellung. Es gibt einen neuen Band in der Buchhändler Mondrian Ermittelt-Reihe von Jürgen Seibold. Der aktuelle Krimi trägt den Titel 101 Schlawiner. Diesmal geht's um den extravaganten Hundesalon Cruella, der neben der Buchhandlung von Robert Mondrian eröffnet hat. Seit dem Einzug des Ladens häufen sich die Diebstähle und ihm begegnen bei seinen Touren immer häufiger Dalmatiner. Dann passiert ein Mord. Der Tierarzt wird im Salon erdrosselt. Und sofort fällt der erste Verdacht auf Ella Reitermann, der Chefin des Hundesalons. Die aber hat eigentlich ein Alibi. Aber Mondrian ermittelt natürlich trotzdem und stößt dabei nicht nur auf die offensichtliche Tatsache, dass Cruella schon ein wenig nach Cruella klingt, was ihn schon stutzig macht. Und dann nimmt der Fall immer größere Wendungen an. Wie immer spielt Seibold mit einigen literarischen Referenzen, etwa Sherlock Holmes. Er hat eine launige Schreibe, einen ebenso launigen Ermittler und wieder einmal einen vielseitigen, unterhaltsamen Plot geschaffen, der einfach Spaß macht. Eine tolle Buchreihe ist die Buchreihe um den Buchhändler Mondrian in jedem Falle. 101 Schlawiner, der neue Band in der Reihe von Jürgen Seibold, ist gerade bei Piper herausgekommen. Und das war schon wieder mit Wortart, der Sendung für Wort- und Sprachgewaltiges. Ich würde mich freuen, wenn ihr beim nächsten Mal wieder mit dabei seid. Tschüss, sagt Thorsten Folge.

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1: Insan, Mensch, lebenswerte Räume. Das ist der Titel der Radiosendereihe. Und wir laden uns ja immer Studiogäste. Ganz besonders interessante Menschen, die eine andere Herkunftskultur mit reinbringen in die Sendereihe. Und heute haben wir einen männlichen Gast. Stellt sich am besten selber vor.
2: Hi, my name is Mark. I'm 39 years old and I was born in Bremen. Ich bin Mark, 39 Jahre alt, in Bremen geboren. Hallo.
1: Das geht immer so los, dass wir gucken wollen, wie ist denn das in der Kindheit? Also so frühe Erinnerungen. Hast du eine Kita besucht in Bremen?
2: Es hieß damals noch ganz klassisch Kindergarten in Bremen-Nord, in Grohn. Und dort für, ich glaube, 3 Jahre waren es, von 3 bis... ja, fast 6. Ich wurde dann relativ früh eingeschult, um ja Teil der Gruppe zu bleiben, in der ich mich quasi da schon ein bisschen eingefunden habe.
1: Bremen-Grohn, ne? Corona-Düne. Da wissen viele Bremerinnen und Bremer sofort, was gemeint ist. Diese riesen Hochhaus-Türme da wird bezeichnet als so ein Stadtteil mit besonderem Förderbedarf.
2: Da das gibt's auch, stimmt. Mhm.
1: War das so, dass ihr sehr bunt zusammengewürfelt wart, da schon im Kindergarten? Also gab es da Leute aus anderen Ländern, die mit dir in der Gruppe waren?
2: Allerdings, ja. Also Polen, Russen, Syrer, Familien aus Sri Lanka hatten wir auf jeden Fall auch in der Nachbarschaft. Ich habe selber auch in der Gronadüne gelebt, bin dort aufgewachsen. Und damit hatte ich eben nicht nur im Kindergarten, sondern eben auch direkt in der Nachbarschaft. Also das so eine multikulturelle Zusammenfindung.
1: Wie würdest du das jetzt so rückblickend betrachten? Also wenn du wirklich nur auf die Kindergartenzeit guckst, wie lief das da? Weil ihr habt als Sprache Deutsch gehabt, mit Richtig. Der sich alle verständigen konnten.
2: Ja.
1: Und wie war das mit dem Zusammenklarkommen?
2: Ein bisschen habe ich das Gefühl, dass es vielleicht schon eine gewisse Klickenbildung gab, daher, dass sich dann eben gewisse Kinder, zu denen ich dann auch gehört habe, sich eben auf Deutsch unterhalten hatten und sich somit sofort verstehen konnten. Allerdings kam es dann auch sehr schnell einfach zur Überschneidung, dass alle kleinsten Gruppen, die sich eben schneller zusammengefunden haben, ja, eben miteinander irgendwas gemacht haben. Ob die sich nun reingeschaltet haben, wenn wir unsere Lieblingsfernsehserien nachgespielt haben, unsere Helden irgendwie nachgebildet haben oder wir einfach alle zusammen Kriegen gespielt haben. Und sobald es wieder zurück in die Räume ging, war sowieso das zusammen irgendwie der Fall. Die Jungs haben mit den Mädchen, mit den Ponys gespielt oder auch mit den Barbies. Also es ging hin und her und war in der Hinsicht egal. Und kulturelle Hintergründe kamen da dann nicht mehr so in den Vordergrund über Sprache oder ähnliches, sondern einfach das gemeinsame Miteinander, einfach

0: machen.
1: Ja.
0: Einfach Kind sein, würde ich sagen.
1: Jetzt warst du vermutlich einer von den Kindern, die sehr gut, so hatte ich das verstanden, am Anfang schon Deutsch konnten.
0: Richtig, ne? Ja.
1: Und es gab dann da eine ganze Reihe von Kindern auch, die mehr Schwierigkeiten mit der deutschen Sprache hatten. War das so ein Ding von, man hat, oder ihr habt die dann mit reingelassen in die Gruppe? Oder wie würdest du sagen, weil Gronadüne ist für meine Vorstellung immer sowas wie, das ist ganz schön konfliktreich. Also mit den Jugendlichen und den Erwachsenen. Also da sind oft Einsätze von der Polizei gefahren worden. Da ist oft Blaulicht zu sehen und Martinshorn zu hören.
0: Also meine frühesten Erinnerungen gehen leider auch in die Richtung. Also ständig aus dem Fenster geguckt, was ist denn da los? Und ich denke, ja, Konfliktbereiche gab es da definitiv viele. Aber genauere Hintergründe sind da für mich definitiv nicht hängen geblieben, weil ich dann einfach zu jung war, um überhaupt ansatzweise zu verstehen. Für mich war es, oh toll, Feuerwehr, oh toll, Polizei, die sind da, die haben schon wieder irgendwas zu erledigen und schön, dass sie da sind und die brennenden Tonnen zum Beispiel löschen oder wen auch immer mitnehmen, weil er ja eventuell was Schlechtes gemacht hat. Dann kann ich wieder am nächsten Tag rausgehen und spielen. Und für mich sagen, bin ich doch sicherlich sicher unterwegs. Aha. Daher, so aus der jetzigen Sicht, ja, Konfliktherde könnten da sicher gut gewesen sein. Was die anderen Kinder dann anging, es war, glaube ich, also für mich einfach, dann welche in die Gruppe zu lassen. Entweder kannte ich die quasi aus meiner Nachbarschaft oder, ja, es waren eben Kinder, die vielleicht so aussahen wie welche aus meiner Nachbarschaft. Also nichts Neues.
1: Ja.
0: Ja. Und ich denke, es war schon mal eine schöne Art und Weise für mich, so ein gewisses Toleranzgefühl aufzubauen. Weil für mich sehr schnell alle Menschen in jeder Farbe, in jeder Form einfach Menschen waren und somit auch noch sind.
1: Oh ja. War das, also ich kenne das so in den Kindergarten, da wird man das erste Mal so mit so Liedern in Verbindung kommen. Du, habe ich jetzt mitgekriegt, du spielst Gitarre, du singst. Erinnerst du dich an irgendein Lied, so aus der Zeit oder aus der frühen Zeit, wo du sagen würdest, ja, das hat für mich jetzt auch noch irgendwie eine Bedeutung, weil das ist vielleicht ein Lied, was auch Kinder schön finden, was auch Kinder anspricht oder was so einen kindlichen Moment, Gedanken mit transportiert. Weil dann könnte das jetzt der richtige Moment sein, um das Lied von dir zu hören.
0: Ja, was gerade für Kinder, glaube ich, früher viel bedeutet hat und vielleicht sogar noch der Generation meiner Mutter irgendwo im Kopf geblieben ist, ist auf jeden Fall was von Peter Maffay. Aus seiner Geschichtenreihe von Tabaluga. Und das, was mich damals so am meisten beschäftigt hat, zwar noch nicht in der Kita, aber dann in der Grundschule, ist das Lied Halbkind aus Tabaluga und das leuchtende Schweigen. Das hat mich sehr gut begleitet, auch begleitet mich bis heute noch irgendwo, weil ich es irgendwo dann mit mir insoweit identifiziere, weil ich eben halb deutsch, halb nigerianisch bin und ohne Vater aufgewachsen bin. Und da geht es eben um gewisse Gefühle, von denen man als Halbkind weit entfernt ist, obwohl man eine andere Person hat, die nah an einem dran ist, aber einem vielleicht nicht genau das geben kann, was ich eigentlich gebraucht hätte.
1: Halbkind von Peter Maffay.
0: Genau.
1: Aus dem, ist das ein Musical, Tabaluga? Kann man das so bezeichnen?
0: Es gibt Tabaluga und Lilly als Musical definitiv. Die anderen Geschichten habe ich eher als Hörspiel kennengelernt. Wie eben das leuchtende Schweigen. Auch Tabaluga und Lilly gibt es als Hörspiel. Ja, es gibt eben verschiedenste Geschichten. Alle habe ich nicht gehört. Nee.
1: Und wir hören jetzt Halbkind oder hören wir das leuchtende Schweigen?
0: Jetzt hören wir dann Halbkind.
1: Halbkind.

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3: Marc, dich hat dieser Song Halbkind in der Kindheit, also in der Grundschulzeit, schon irgendwie berührt. Und du hörst ihn anscheinend jetzt auch noch manchmal. Was ist dein Blick da drauf? Was für eine Geschichte wird da erzählt? Und was ist deine Verbindung zu dieser Geschichte, die im Song erzählt wird?
4: Ja, wie du schon sagst, ich höre diesen Song bis heute noch, vor ein paar Tagen, das letzte Mal. In Tabaluga und das leuchtende Schweigen, woraus dieser Song eben stammt, geht es darum, dass der kleine grüne Drache Tabaluga seinen Vater fragt, was denn Liebe bedeutet, der ihm aber nicht so wirklich beantworten kann, was es denn sei. Und Tabaluga begibt sich so selbst auf eigene Faust so ein bisschen auf diese Reise, um herauszufinden, worum es geht. Und sehr früh trifft Tabaluga auf das Halbkind, das vor ihm sitzt und weint. Und er nur fragt, ja, warum weinst du denn? Und nach diesem Song kommt eben raus, dass das Halbkind die Sonne zur Mutter hat und den Mond zum Vater. Und dass das doch ganz toll wäre. Warum weinst du denn? Versteht also nicht so wirklich die Beweggründe, die Emotionen. Tabaluga ist selbst noch sehr jung, hat eben da noch gar keine Empathie, um zu verstehen, was da los ist. Und insofern beziehe ich das eben auf mich. Meine Mutter, emotional heiß, zwar immer da, kann mir aber diese emotionale Welt und das, was das Mannsein vielleicht auch bedeutet in der Gesellschaft, einfach nicht nahe bringen. Für mich ist der Mond eben mein Vater, der

0: nicht da ist. Er ist kalt, emotional, weil nicht anwesend. Und ja, auch ich sehe mich da eben als halb Kind. Mein Vater, der Nigerianer, halb Mond, Mutter Deutsch, halb Sonne. Und somit sehe ich mich eben selbst als das Halbkind.
1: Oh ja, damit kann ich viel anfangen. Ich bin auch ohne Vater aufgewachsen. Ich habe meinen erst kennengelernt, als ich 25 war. Ich habe ihn aufgesucht, besucht und kann sehr gut noch mich erinnern, wie das war, diesen Teil von Zuwendung nicht erfahren zu haben. Also was ist die Liebe eines Vaters, habe ich nie erfahren. Und ich habe dann irgendwann auch mal begriffen, dass ich bei der Begegnung mich eigentlich danach auch gesehnt habe, das irgendwie formuliert zu bekommen. Und ich habe es nicht formuliert bekommen und mittlerweile ist er auch verstorben. Mhm. Aber das ist mir da auch erst mit 25 deutlich geworden, so richtig. Also was ich da die ganze Zeit vermisst habe, was nicht existent war in meinem Leben. Aber ich kannte Halbkind nicht. Ich habe das erst durch dich nahe gebracht bekommen jetzt. Oh ja, wir bewegen uns in Richtung Schulzeit, Grundschulzeit, Groner Düne. Bist du auch zur Grundschule gegangen?
0: Ganz genau, ja.
1: Und da war vermutlich die Klassenzusammensetzung sehr ähnlich wie die Zusammensetzung im Kindergarten.
0: Ganz genau. Meine Mom und die Erzieherin und dann auch die künftigen Lehrer haben das irgendwie so gedeichselt, dass ich etwas früher eingeschult werden konnte. Einschulung normalerweise ab 6. Ich bin ein Ende September Kind. Normalerweise hätte ich also noch ein Jahr warten müssen, um eingeschult zu werden. Aber es wurde so gedeichselt, dass ich eben mit meinen Freunden aus dem Kindergarten, aus der Igel-Gruppe, in der ich war, und auch aus anderen Gruppen zusammengefügt wurden, dass wir eben gleichzeitig in die Schule am Wasser kommen konnten, in die 1A.
1: Okay. Ja. Und du warst der Jüngste in der Klasse?
0: Somit der Jüngste in der Klasse und das auch sehr viele Jahre lang.
1: Ja, ganz genau. Da gibt es echt gute Parallelen. Ne? Ich kann mich da auch recht gut dran erinnern. Und hat das so deine Schulzeit, deine Grundschulzeit geprägt, gute Freunde zu haben? Du hattest Freunde, wirklich in der ersten Klasse. Du bist mit Freunden aus dem Kindergarten eingeschult worden.
0: Ja, ja. Also mein jetzt noch immer Freund, der jetzt auch noch mit seiner Familie in St. Magnus lebt, mit seiner eigenen Familie inzwischen. Den habe ich im Kindergarten kennengelernt. Wir kennen uns eben seitdem wir 3 sind. Mein damaliger bester Freund ist auch mit in die erste Klasse gewechselt. Und eben die Kids, mit denen wir sowieso schon irgendwie zusammengehangen haben, wenn wir draußen gespielt haben. Irgendwann kam so ein bisschen die Schere schon in der Grundschule. Mädchen machen mehr mit Mädchen, die Jungs mehr mit Jungs. Aber die sind alle so weit mitgekommen. Also es war so eine Peer Group, sag ich mal. Eine Gruppe von Gewohnheitsmenschen, Leute, an die ich mich gewöhnen konnte, mit denen ich dann mitgegangen bin, ohne dass ich mir immer wieder so Gedanken drum machen musste, ach, jetzt müsste ich mich wieder einfügen in eine neue Gruppe. Und es waren immer viele bekannte Gesichter von Klasse zu Klasse, je weiter wir kamen, ja.
1: Sag mal, einer von den Freunden, die du jetzt gerade erwähnt hast, ist das auch einer derjenigen, die bei dem Deepen Dienstag dein Gesprächspartner sind? Oder ist das ganz jemand anders?
0: Das nicht, nein. Das ist dann jemand ganz anderes, der beziehungsweise die später erst in mein Leben getreten ist, ja.
1: Okay, da kommen wir später, wir sind am Ende. Aber dann ist das schon mal neugierig gemacht auf das, was sich da verbirgt hinter dem Titel der Deepen Dienstag. Die Grundschulzeit, wenn wir so rüberspringen, mit was für Grundschulkameradinnen und Kameraden hast du am meisten zu tun gehabt? Aus welchen Herkunftskulturen, würdest du sagen, kamen die engeren Freunde?
0: Ich würde sagen, die eben nicht deutsch waren, Syrien, Polen, dann vielleicht noch so ein bisschen außerhalb der Schule, freizeittechnisch, einfach durch die Groner Düne, dass es sich das irgendwann ergeben hat, auch die Türkei.
1: Aha. Weil wir wollen in dieser Sendereihe auch so ein bisschen auf die Spur kommen von, ja, was sind so die Bedingungen, in denen gutes Zusammenleben in Vielfalt besonders funktionieren kann. Mhm. Und da haben wir gemerkt, das machen wir jetzt schon seit einer ganzen Weile, dass so die individuellen Werte da

0: wirklich eine Rolle spielen. Wenn du jetzt gefragt bist, was sind im Moment deine wichtigsten Werte, die drei, wie würdest du antworten?
1: Inzwischen erst wichtigster Wert ist die Achtsamkeit. Dann folgt Respekt. Und als drittes wäre es Toleranz.
0: Mhm. Ja. Wie würdest du sagen, wann ist so diese Achtsamkeit in deinem Leben wichtig geworden? Was war das für ein Punkt in deinem Leben, wo Achtsamkeit eine ganz große Bedeutung bekommen hat?
1: Zum vorherigen Thema ist es ein großer Zeitsprung. Beginnt ab 2018 und dann gerade im Zusammenhang, dass ich hier im Kulturladen angefangen habe und gerade auch im Bereich meiner Therapie, die ich mache, überhaupt darüber nachgedacht habe, was sind überhaupt meine Bedürfnisse und hier eben auch die Frage gestellt bekommen habe, was überhaupt meine Werte wären. Ich weiß, dass ich mich in der Vergangenheit schon mal, also ab 2018, irgendwie mit dem Thema Werte auseinandergesetzt habe, aber durch andere Dinge, die ich einfach mit mir zu tun hatte, mit mir klären musste, an mir arbeiten musste, habe ich das Thema so ein bisschen verdrängt. Und durch Achtsamkeitstraining, das eben dafür sorgt, dass ich mit meiner Anspannung besser klarkomme und Angststörungen so ein bisschen entgegenarbeiten kann, gab es eben Achtsamkeitsübungen wie achtsames Spazierengehen oder grundsätzlich viel mehr Sachen achtsam zu machen, ob es das Kochen ist, das Essen, Zähneputzen sogar. Und gerade auch im Dienstag kam ich zuletzt mit Lulu drauf, hey, für mich führt sehr viel auf Achtsamkeit zurück. Ob es nun mich selbst nur betrifft, aber auch letzten Endes der Umgang mit anderen Menschen. Bin ich achtsamer mit mir selbst und weiß, was meine Bedürfnisse sind und ich lerne, diese auch zu kommunizieren, schwingt das automatisch darauf über, wie ich mit Menschen umgehe, wie sie mit mir umgehen können. Und das ist für mich momentan einfach so der Ursprung von allem, was noch daraus folgt und was auch andere Werte betrifft.
0: Das ist ein Wert, der erst im Erwachsenenalter sehr frisch sozusagen für dich besonders wichtig geworden ist. Ja. Ich könnte mir jetzt vorstellen, dass dieser andere, den du benannt hast, Toleranz, dass der, oder sagen wir mal so, was ist der Wert, von dem du mit Fug und Recht sagen würdest, jo, der ist der älteste. Also den habe ich schon zu der Zeit, als ich Kindergarten war oder in der Grundschule, das habe ich schon so als was Wichtiges empfunden.
1: Das, worauf du gerade quasi hinaus wolltest. Es ist die Toleranz, die von vornherein einfach mitschwang, einfach durch die Umgebung, in der ich aufgewachsen bin. Ob es nun die Kronertüne war oder eben der Mix von verschiedensten Kulturen im Kindergarten oder eben der Grundschule und durchweg auch höhere Schulen. Etwas, was ich manchmal merke, wo ich jedenfalls denke, Menschen, die nicht in diesem gemixten oder in einem so gemixten Umfeld aufgewachsen sind, dass es bei denen auch nur annähernd teilweise ähnlich überhaupt mitschwingt. Da sehe ich mich oft konfrontiert, dass dieser Wert, den ich in mir trage, auf jeden Fall in der Stärke doch oft angegriffen wird. Früher dachte ich eigentlich, es wäre immer etwas, was eher mich betrifft, wenn ich mich selbst angegriffen fühle, aber nach und nach hat es sich dann eher in die Richtung entwickelt, dass ich auch gemerkt habe, hey, dass ich mich gefragt habe, warum spricht dieser Mensch über Menschen mit anderem Kulturhintergrund so, auf diese Art und Weise, so respektlos, dass ich einfach manchmal das Gefühl habe, okay, das Toleranzlevel ist da nicht so hoch.
0: Und das ist die Brücke zu deinem dritten Wert. Wie würdest du den so einordnen, wann der in deinem Leben wichtig geworden ist? Also in welchem Alter warst du da?
1: Zum Thema Respekt hat es sich, gute Frage, wie es sich dahin entwickelt hat, dass mir der wichtig wurde. Manchmal habe ich dann eher das Gefühl, dass ich eher eine Respekt

0: Losigkeit selber erfahren habe und ich mich sehr automatisch eher darauf konzentriert habe, mich dem entgegengesetzt zu verhalten wahrscheinlich. Von vornherein bin ich auf Menschen, vielleicht auch, weil das ist dann der älteste Wert ist, sehr tolerant irgendwo zugegangen und habe dann überhaupt nicht das wiederbekommen, was ich jedenfalls versucht habe zu präsentieren diesen Menschen gegenüber. Und dann so, ja, diesem, was auch immer das war, ob das irgendeine Art Wut oder Hass von der anderen Seite war, diesem dann ausgesetzt zu sein, hat wahrscheinlich diesen Wunsch, respektiert zu werden, noch mehr und mehr gefestigt. Und somit auch mein weiteres Verhalten, egal wie respektlos ich behandelt werde, weiterhin mit Respekt Leuten gegenüberzutreten, einfach um zu zeigen, dass es geht. Und wahrscheinlich auch einfach in der Hoffnung, dass ich weiterhin auf Menschen treffen werde, die mich dann auch einfach respektieren. Ja.
1: Was für ein Song würdest du, also nachdem wir jetzt auf deine Werte, also die Achtsamkeit als den der Jüngsten sozusagen in deinem Leben aufgekommen ist, Toleranz und Respekt, gibt es einen Song, wenn man jetzt so die Jugend, also den Jugendlichen mag oder den jungen Erwachsenen nochmal vor Augen hat, was für ein Lied, was für ein Song würde da am besten passen?
0: Wenn ich an den jungen Erwachsenen denke, dann hätte ich ihm gerne einen Song zugeschickt, quasi in einer Art Zeitkapsel, die sich bloß zurück in der Zeit bewegt. Und der heißt Das schaffst nur du vom Interpreten Sebo. Selber gebürtiger Bremer, jetzt Wahlhamburger, der ja so mehr oder weniger im entfernteren Bereich meiner Familie eingeheiratet ist und den ich dadurch halt kennengelernt habe, seine Musik. Ja, er hat ein Album rausgebracht und da war dieser Song Das schaffst nur du dabei, als wäre es halt für mich gemacht.
1: Wie alt warst du da? Ungefähr.
0: Es war eben die Zeit, als ich an meinen psychischen Erkrankungen am stärksten gelitten habe. Das war 2018. Und da habe ich eben gemerkt, wow, das ist mein Song. Und inzwischen denke ich, ich hätte den gern eben in die Vergangenheit geschickt, weil ich den, glaube ich, als Jugendlicher und junger Erwachsener zwischendurch auch sehr gut hätte gebrauchen können.
1: Oh ja.
0: Ja.
1: Dann hören wir den, Das schaffst nur du, nicht nur für junge Erwachsene und Jugendliche, sondern auch für so alte Knaben wie wir hier im Studio. Das schaffst nur du.

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2: Insan Mensch. Lebenswerte Räume ist eingeschaltet. Das ist der Titel unserer Radiosendereihe und wir haben ja immer Gäste im Studio. Und heute ist es Marc, der schon eine ganze Menge über sein Leben erzählt hat. Und was ich total interessant fand für die, die aus Bremen sind und uns hören, die Groner Düne ist der Ort gewesen, wo Marc aufgewachsen ist. Und das gilt irgendwie in Bremen wirklich als so ein Stadtteil, ja, man sagt es ganz nett, so mit besonderen Herausforderungen, mit besonderem Förderbedarf, mit besonderen Sozialindikatoren, aber für uns eben auch mit einer besonderen Vielfalt, mit Menschen aus sehr unterschiedlichen Herkunftskulturen. Und wir versuchen ja in der Sendereihe so auch dem so ein bisschen auf die Spur zu kommen, was braucht es für ein gutes Zusammenleben in Vielfalt und was sind so ja, die Voraussetzungen für lebenswerte Räume? Weil ich denke, also so wie ich dich verstanden habe, Marc, war für dich die Groner Düne in deiner Kindergartenzeit, in deiner Grundschulzeit absolut ein lebenswerter Raum, wo halt oft Blaulicht und Martinshorn zu hören war. Aber so wie du das vorhin beschrieben hast, da hattest du das Gefühl, ja, die kommen, weil es notwendig ist und dann kann ich wieder als Kind, als Kindergartenkind, als Grundschulkind in Sicherheit leben.
3: Ja.
2: Das muss nicht unbedingt bei allen so gewesen sein, die in deinem Alter waren oder ab einem bestimmten Lebensalter sieht man den Einsatz von Ordnungskräften nicht mehr unbedingt als das an, was so mir Sicherheit verschafft. Hattest du mal oder haben Freunde von dir da Begegnungen gehabt, die sehr einprägsam waren, an die du dich erinnerst?
3: Also das gerade in Bezug auf die Groner Düne eben nicht das tollste Sicherheitsgefühl aufkommt bei manchen Menschen, kann ich durchaus verstehen, gerade aus der Sicht meines jetzigen Erwachsenen-Daseins. Und ich habe auch eben mitbekommen, dass es Leute gab, die ich dann kennengelernt habe, von denen ich erfahren habe, dass deren Eltern nicht erlaubt haben, dass die auch nur annähernd an die Groner Düne rankommen. Die sollten, wenn es ging, irgendwie einen Bogen drum machen oder dann mit dem Bus vorbeifahren, aber doch bitte nicht mit dem Fahrrad. Weil das war, glaube ich, so der Running Gag. Fahr bloß nicht mit dem Fahrrad an der Groner Düne vorbei oder lass es nicht in der Nähe stehen, es wird eh geklaut. Das waren wahrscheinlich auch Erfahrungen, die manche gemacht haben. Und dann waren es ja immer die Ausländer natürlich, die dann wohl das Fahrrad geklaut haben. Egal, wer es letzten Endes war, es war ja Multikulti, ist es wahrscheinlich heute auch noch. Daher kann es jede Kultur gewesen sein, die dazu geschlagen hat. Aber das war dann natürlich, wenn dann überhaupt Menschen daran geglaubt haben, dass da auch Deutsche leben. Ich weiß es ehrlich gesagt nicht. Ich habe mein damaliges Umfeld nie gefragt. Es wurden definitiv Leute auch gepiesackt, geärgert durch irgendwelche Gruppen von Kindern oder Jugendlichen. Freunden von damals ist es durchaus auch passiert, die dann schnellsten Schrittes vom Eingangsbereich

0: ich zu unserer Haustür gekommen sind, ganz schnell geklingelt haben, lass mich rein, hier sind irgendwelche Idioten. Ich selber habe es auch mitbekommen. Natürlich ist man nicht mit jedem da irgendwie klargekommen und irgendwelche Kindergruppen hatten einfach nur Unsinn im Kopf und haben dann gemacht, was sie wollten und wollten einen auf einen starken Macker machen. Das hat mich alles trotzdem nicht von diesem Gedanken abgebracht, dass das ja mein Zuhause ist und für mich ja ein lebenswerter Ort. Dort, wo ich Freunde kennengelernt habe, mit denen ich dann zur Schule gegangen bin oder eben auch nicht, die ich dann eben nur in der Freizeit kannte. Für mich war das nicht so schlimm. Auf jeden Fall, diese Erinnerung ist bis jetzt immer noch in meinem Kopf. Genau so. Egal, was ich über die Kronadüne dann gelernt habe oder auch heutzutage irgendwie erfahren habe oder mal lese, es ist nicht so. Immer noch, auf jeden Fall damals, etwas gewesen, wo ich gerne war. Letzten Endes dann fast 21 Jahre.
1: Ich denke, lebenswerte Räume werden ja auch geprägt durch eine ganz bestimmte Atmosphäre, die da herrscht und durch ganz bestimmte Regeln vielleicht auch. Und ich könnte mir vorstellen, dass viele von den Leuten, die da wohnen, ihre Herkunftskultur deswegen verlassen haben, weil da vielleicht die Menschenrechte nicht so gelebt und umgesetzt worden sind, wie das den Bedürfnissen der Menschen, die dann ihre Herkunftskultur verlassen mussten, entsprach. Und wir haben uns ja also jetzt eine ganze Weile mit den Menschenrechten beschäftigt. Das spielt eine wichtige Rolle in dem Zusammenhang mit der Sendereihe Lebenswerte Räume, weil der Anlass, seine Herkunftsregion zu verlassen, oft eben mit einem Mangel an existierenden Menschenrechten zu tun hat. Was würdest du sagen, erstmal für dich, Marc, was sind so die drei wichtigsten Menschenrechte, also mit denen du emotional auch was verbindest? Also welcher Artikel oder welches Menschenrecht kommt dir als erstes in den Sinn?
0: Ja, der erste wäre, ich bin frei, Artikel 1. Alle Menschen sind frei und gleich an Würde und Rechten geboren. Sie sind in Vernunft und Gewissen begabt und sollen einander im Geist der Brüderlichkeit begegnen. Ich denke, etwas, was ich eben durch die Umgebung, in der ich aufgewachsen bin, irgendwie mitbekommen habe, zwar nie so direkt die Verbindung erstmal zu dem Artikel aufbauen konnte, weil ich ihn damals einfach nicht kannte, aber daher würde das auf jeden Fall sehr gut passen. Ich bin anders, Artikel 2. Jeder hat Anspruch auf die in dieser Erklärung verkündeten Rechte und Freiheiten ohne irgendeinen Unterschied, etwa nach Rasse, Hautfarbe, Geschlecht, Sprache, Religion, politischer oder sonstiger Überzeugung, nationaler oder sozialer Herkunft, Vermögen, Geburt oder sonstigem Stand. Ergibt sich, denke ich, aus dem gleichen Hintergrund, weil einfach so viele, ja, soziale und religiöse Unterschiede aufeinander getroffen sind. Und ich für mich auf jeden Fall nie so den Unterschied erstmal gemacht habe.
1: Ja. Da war jeder anders.
0: Genau.
1: In der Kronadüne ist jeder anders, ne, als der andere oder die andere.
0: Richtig.
1: Und du warst Teil dieser Wir sind anders Gruppe. Oh ja.
0: Und ja, auf der anderen Seite, und das wäre dann der nächste Artikel, ich bin gleich, Artikel 7. Alle Menschen sind vor dem Gesetz gleich und haben ohne Unterschied Anspruch auf den gleichen Schutz durch das Gesetz. Etwas, was ich wahrscheinlich durch gewisse Ungerechtigkeit, die ich zwar nie selber direkt erfahren habe, aber einfach mitbekommen habe, dass, obwohl, das habe ich dann zum Beispiel auch eher direkt mitbekommen, dass ich zum Beispiel von der Polizei anders behandelt werde, wurde und immer noch werde, als eben allein schon weiße Menschen. Und je nachdem, wie da dann vielleicht noch ein kultureller Hintergrund durchbrechen kann, wie Akzente oder so. Und auf jeden Fall auch durch Geschichten, die mir erzählt wurden, dass vielleicht mal Anzeigen, die durch dunkelhäutige Menschen eigentlich geschaltet werden sollten, nicht so ernst genommen wurden. Selbst als meine Mom als weiße Deutsche dabei war, um das zu unterstützen, vor allem weil sie selbst dann davon betroffen war, das nicht so durchgeführt wurde, wie ich es selbst als Kind schon erwartet hätte.
1: Ja, ich denke, das ist ein Riesenthema.

0: Racial Profiling in Großstädten oder überall in Deutschland. Das Verblüffende ist, ja, dass kaum so ernst genommen wird von Menschen, die es nicht selber erfahren haben. Mhm. Könntest du mal beschreiben, vielleicht an einem konkreten Beispiel, um dann nochmal auf die allgemeine Situation einen Blick zu werfen, wie ist das? Weil ich habe es noch nie erlebt. Ich bin noch nie Zeuge gewesen, außer in Filmen und in Erzählungen. Aber ich weiß von vielen, vielen Menschen, die es erlebt haben. Aus Erzählung kenne ich es, aber ich bin noch nie Augenzeuge, Ohrenzeuge gewesen.
1: Vor kurzem ist mir eine kleine Geschichte eingefallen. Ja, für Leute, die nicht betroffen sind, wirkt es dann wahrscheinlich unbedeutend. Aber in einem Menschen wie mir bleibt da auf jeden Fall viel hängen. Ich glaube, ich hatte damals in einer Diskothek in der Innenstadt gearbeitet, aber eben noch in Fegesack gelebt und war gerade auf dem Weg nach Hause. Bin am Fegesacker Bahnhof aus dem Zug gestiegen und kurz vorher wurde wohl ein Pärchen, weiß, von einem Dunkelhäutigen überfallen. Ich weiß es nicht mehr ganz genau, was passiert ist. Und als ich dann eben über dem Bahnhofsvorplatz lief, kam eine Polizistin auf mich zu, fragte mich, wo ich denn gerade herkäme. Und ich habe dann wahrheitsgemäß geantwortet, ich komme gerade aus der Innenstadt, habe gearbeitet und bin auf dem Weg nach Hause, wohne gleich da vorne. Ich musste halt nur wirklich über den Bahnhofsplatz, um nach Hause zu kommen. Ob ich das dann beweisen könne? Ich so, ja, hier ist mein Ticket, eben am Bremer Hauptbahnhof abgestempelt, vor so und so vielen Minuten, 15 bis 20 Minuten, je nachdem, wie lange der Zug damals noch brauchte. Und das wollte sie mir aus irgendeinem Grund nicht glauben. Und selbst als dann die geschädigte Person aus dem Pärchen, es war eine Frau, sich noch dazu geäußert hat, dass ich das ja nicht gewesen wäre, hat die Polizistin das immer noch nicht geglaubt. Und wir waren dann immer noch in so einer Diskussion, dass ich das ja nicht gewesen bin. Ich musste ständig bestätigen, wo ich nochmal herkam und wo ich denn hin wollte. Natürlich dann meine Personalien hinzeigen. Ja, und das war es dann eigentlich auch schon. Eigentlich so eine kurze, kleine Sache, die aber mich zutiefst getroffen hat. Und halt bis heute und bis wahrscheinlich bis zum Ende meines Lebens mich irgendwo begleiten wird. Wenn ich nicht von einer Demenz überfallen werde, werde ich das nie vergessen. Ja.
0: Ja, das ist jetzt, glaube ich, ein riesiges Thema, was uns in unterschiedlichen Sendungen vermutlich nochmal wieder beschäftigen wird. Wir haben ja hier auf der Etage immer wieder Fortbildungsanteile, wo es um die individuellen Werte und die Würde geht. Und diese Fortbildung, die machen wir mit unterschiedlichen Menschen, unter anderem mit den Studierenden der Hochschule für Verwaltung in Bremen, mit den angehenden Polizistinnen und Polizisten, die schon ihre ersten Praxiserfahrungen in den Revieren gemacht haben. Und wir sprechen das auch immer mal wieder, ganz vorsichtig natürlich, ne? Und in dem Moment, wo es um die individuellen Werte geht, an. Könntest du dir vorstellen, als Kollege des Kulturladens in dieser Fortbildung mitzumachen, also über deine wichtigsten Werte zu erzählen? So machen das die Polizistinnen, die Angehenden auch. Und dann in Kleingruppen in Austauschprozess einzutauchen und dann am Ende die Aspekte von Würde. Und was bedeutet Würde im Zusammenhang mit dem Eid, den die Polizistinnen leisten, und im Zusammenhang eben auch mit der beruflichen Praxis? Könntest du dir vorstellen, Teil dieser Fortbildung zu werden, da mitzumachen? Wäre das denkbar oder würdest du sagen, das will ich auf gar keinen Fall?
1: Seitdem ich krank geworden bin, sehe ich sehr viele Dinge eher als große Herausforderung, auch wenn ich im ersten Schritt eher denken würde, das würde ich nie machen. Ich will ganz ehrlich sein, als die letzte Fortbildung der Studierenden hier stattfand, erlebte ich eine große Anspannung. Als sie hier bei uns im Foyer gesessen haben, konnte ich nicht im Foyer sein. Einfach nur dieser Gedanke daran, auch wenn sie noch gar keine Polizisten, fertigen Polizisten waren, mit dieser Berufsgruppe auf so eng

im Raum in Anführungszeichen zu sitzen, das ging in dem Fall nicht. Ich habe mich den ganzen Tag immer zurückgezogen, selbst in der Mittagspause, wenn eben diese Gruppe zusammengetroffen ist. Je nachdem, wie zeitnah wieder so etwas stattfinden könnte,

0: Sachen nach draußen tragen und dann am besten nochmal an die Leute und das dann bewusst, die es vielleicht mal eher betrifft, die, die vielleicht irgendwann mal Kontakt damit haben werden, aber vorher keinen Kontakt damit hatten, dann was näher zu bringen, was in mir und eventuell eben auch in anderen Menschen passieren kann, wenn es eben zu gewissen Situationen kommt. Ja, in der Hoffnung, dass sie was daraus machen können und ja, mit Dingen anders umgehen können künftig, als es irgendwelche Vorgänger von denen oder noch Kollegen getan haben oder sogar noch tun. Daher würde ich es gerne versuchen. Ich kann jetzt aber nicht zu 100% sagen, dass ich es mir jetzt gerade vorstellen könnte.
1: Oh ja. Weil ich habe auch Erfahrungen im jugendlichen Alter und im jungen Erwachsenenalter mit Uniformierten gemacht und habe, ja, also mittlerweile bin ich 64 und habe eine andere Möglichkeit, so da drauf zu gucken und habe erlebt, dass die Leute, die hier sich zu diesem Projekt, also aktives Begegnen, einlassen, ne? Also die Studierenden der Hochschule für Verwaltung, diese angehenden Polizistinnen vermutlich nie wieder in ihrem beruflichen Leben so offen sein werden, wie in diesen Fortbildungsstunden. Mhm. Weil da geht's wirklich um die individuellen Werte und um das Austauschen, so wie wir das gemacht haben. Also, dass die Leute erzählen, in einer Gruppe von 4 Leuten, also 5 mit mir dann jeweils, also was sind das für Werte und wie sind die ins Leben gekommen und wie bestimmen die natürlich auch die Haltung, die innere Haltung und das Handeln, vermutlich dann auch das berufliche Handeln. Und was hat eben dieser Aspekt von Aufgabe, also Würde zu achten und zu schützen und aber auch die eigene Würde als Polizistin, Polizist eben zu wahren. Und die erleben da wirklich auch schon in den ersten Wochen ihres Einsatzes in den Revieren Dinge, die ganz deutlich ihre Würde in den Grundfesten auch erschüttern. Das ist auch ganz, ganz, ganz deutlich. Aber eben auch erleben auch auf der anderen Seite Dinge, weil jede Person, die in Polizeigewahrsam gebracht wird, muss sich entkleiden. Komplett. Mhm. Und es ist, glaube ich, der stärkste Eingriff in Würde eines Gegenübers, in dem Moment, wo sie genötigt im ungünstigsten Falle werden muss, sich komplett zu entkleiden. Das hat was mit Würde zu tun. Ja. Das ist so. Und ich könnte mir vorstellen, dass dieses den Dingen so auf den Grund gehen und Dinge mitzuteilen, also dass das ein unglaublicher Gewinn wäre, wenn du das, was dir da im widerfahren ist und das, was das in dir ausgelöst hat, wenn du das in so einer Austauschgruppe mitteilen würdest oder nur die bloße Tatsache, dass du Teilnehmer dieser Fortbildung bist, weil wir haben eben das Glück gehabt, dass wir einen iranischen Kollegen mit in der vorletzten Fortbildung hatten und eine Iranerin und dass die Möglichkeit, die dadurch eröffnet wird, eben auch nochmal wirklich eine zusätzliche Qualität bedeutet. Uff, jetzt habe ich viel geredet. Es geht eigentlich darum, dass die Gäste reden. Tut mir leid. Aber also ich würde gerne darauf nochmal zurückkommen.
0: Es wäre auf jeden Fall auch ein Aspekt für mich, mal was von der anderen Seite zu hören, worauf in dem Fall Polizisten achten müssen, eben auch auf sich selbst, wenn sie in gewisse Situationen kommen. Und bei allem, was mich sowieso schon in solchen Situationen begleitet hat und dann noch was von außen irgendwie an mich rangetragen wird aus verschiedensten politischen Ecken, sag ich mal, die Polizei oder die Polizisten quasi hassen, warum auch immer. Ich stelle mir vor, dass diese Ecken, die sich so äußern, sich kaum vorstellen, was so ein Polizist oder eine Polizistin überhaupt aushalten muss und mitmachen muss, um diesen Job, der eigentlich wichtig ist für unsere Gesellschaft, auch wirklich so durchzuführen. Und eben auch erstmal darauf zu achten, dass die Person an sich selbst auch möglichst unbeschadet bleibt, ob körperlich oder geistig.

0: lästig. Dass er eben ein bisschen mehr zugehört, als nur das vermeintliche Knüppeln, Pfeffersprayen oder im schlimmsten Fall mit dem Knie aufs Genick zu hocken. Dass da einfach, ja, mehr hintersteckt und kaum jemand das erfährt, beziehungsweise sich die Mühe machen würde, zu erfahren, was da überhaupt hintersteckt. Das Miteinander sprechen wäre mal deutlich interessanter, glaube ich, als nur das Übereinander sprechen. Mhm.
1: Also ich glaube, zu einem lebenswerten Raum, so wie du das beschrieben hattest, als du von deiner Kindergartenzeit gesprochen hast und wenn du dann rausgeguckt hast und Blaulicht gesehen hast und gesehen hast, dass da auch Uniformierte jemanden in Gewahrsam nehmen, da war das noch so ein Gefühl von Sicherheit. Du hast von Sicherheit gesprochen, also dass du dich gefühlt hast von, ja, die sorgen dafür, dass ich sicher wieder rausgehen kann, draußen spielen kann und in den Kindergarten gehen kann. Und das hat sich verändert. Also es ist nicht mehr nur dieses Gefühl von Sicherheit, was du empfindest, wenn du Uniformierte siehst, ob männlich oder weiblich. Lebenswerte Räume, an denen, glaube ich, versuchen die auch zu arbeiten. Unbedingt. Also die Stadt, das Land zu einem lebenswerten Ort, zum lebenswerten Raum zu machen. Jetzt haben wir angesprochen schon zweimal den Titel deiner Podcast-Reihe, die Bedienstalk, und wir müssen da auf jeden Fall genauer drauf zu sprechen kommen. Jetzt wäre die Frage, hättest du einen Song, den wir vorweg so ein bisschen zur Einstimmung hören könnten, weil wir haben jetzt viel Redebeitrag am Stück und es wäre gut, wenn wir jetzt ein bisschen Musik hören könnten. Tut mir leid, dass mein Anteil diesmal auch ein bisschen überdimensioniert geworden ist. Hättest du einen Song?
0: Ja, einer, der vielleicht auch in gewisser Art und Weise dazu geführt hat, dass ich sagen konnte, als ich von Lulu gefragt habe, wo er willst du einen Podcast machen? Ja, klar, können wir machen. Ist von Laith Eldin Unterwegs.
1: Aha. Oh ja, den hören wir. Unterwegs.
0: Sehr gern.
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0: Insan Mensch, lebenswerte Räume. Und dieser lebenswerte Raum hat auch Grenzen. Also nicht nur physische, sondern auch zeitliche. Wir sind am Ende der Sendezeit angelangt. Und Marc, Heish Abu, hat sich vorgestellt mit der ganzen Geschichte, die bis zu diesem Podcast geführt hat. Mit einigen Aspekten natürlich nur. Aber was es mit dem Podcast, der Diepe Dienstag, auf sich hat, das können wir in der nächsten Sendung erst erfahren. Und da hoffen wir, dass ihr wieder dabei seid. Wir, das sind der Sendeverantwortliche Norbert Ehrlich am Mixer. Der freut sich. Marc Heish Abu freut sich auch.
1: Auf jeden Fall.
0: Weil er macht den zweiten Teil der Sendung auch mit live eingespielter Musik dann zu einem lebenswerten Raum, Hörraum. Und mein Name ist Claudius Jöcke und ich würde mich genauso freuen, wenn ihr wieder dabei seid, wenn es heißt Insan, Mensch, lebenswerte Räume. Bis dann. Tschüss.
1: Tschüss.
0: Danke, Marc.

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Und somit erstmal einen schönen guten Abend. Hier spricht Windy Jakob, sendeverantwortlich für das Therapeutische Radio. Und er sitzt hier auch im Studio und ist für alles verantwortlich. Das, was er sagt, ist ja eine Solo-Sendung heute. Eine Doppelstunde, eine Zwei-Stunden-Ausgabe. Und die hat eigentlich keinen Namen. Ja, nicht nur eigentlich, die könnte auch heißen Sendung ohne Namen. Ja, sonst haben die auch immer einen Titel, diesmal eben nicht. Oder es könnte auch heißen, die Sendung der Wunschtitel. Aber dazu später mehr. Ja, ich habe hier viel Musik auflegen, deswegen komme ich gleich zum ersten Stück hier. Ja, das weiß ich, ob das jetzt was mit dem Ereignis zu tun hat, was vor 40 Jahren stattfand. Ende April, Anfang Mai, glaube ich, irgendwie in Tschernobyl, die große Katastrophe. Ja, auf jeden Fall kommt jetzt die Gruppe Kraftwerk, da sage ich nicht viel zu, man kennt sie auch. Und da gibt es ein sehr schönes Stück, das heißt Radioaktivität. Ich habe hier die englische Ausgabe, gut, die hatten ja manchmal auch ein bisschen gesungen, Radioactivity. Und die hatten wir, Klaus Kimmerer und ich, auch schon mal gespielt am 22. März 2011. Ja, das war auch nach dieser Fukushima-Katastrophe, meine ich. Und da hatten wir eine Sondersendung und ja, hier erstmal das Stück von Kraftwerk. Ja, viel Spaß. Bis 20 Uhr, genau, die Sendung geht heute 2 Stunden lang. In diesem Sinne und dann jetzt erstmal hier die Klänge von Kraftwerk.

Ja, und hier muss ich ausblenden, weil das Stück geht in das nächste über. Das war die großartige Laurie Anderson, Musikerin und Performance-Künstlerin. Ich weiß nicht, ob sie aus den Staaten kommt, ich glaube schon. Die war mal längere Zeit mit Lou Reed liiert. Ja, ein schöner Zungenbrecher. Genau, da habe ich mir neulich in meinem hiesigen Plattenladen eine CD gekauft und die heißt Laurie Anderson with Sex Mob gleich X. Und das war das Stück Let X gleich X. Ich weiß nicht, wie sie darauf gekommen ist. Das macht auch nichts. Ich mache gleich hier weiter mit einem nächsten Stück. Das heißt It's Not the Bullet That Kills You. Und danach kommt ein Stück, das wird sicherlich eine Person auf jeden Fall raushören. Und das macht auch Sinn, dieser Titel. Die kommen jetzt hintereinander weg. Hier nochmal Laurie Anderson von ihrem Live-Konzert, das ist 23 aufgenommen und jetzt erst vor einiger Zeit erschienen als Doppel-CD. Hat sich auf jeden Fall gelohnt. Viel Spaß mit dieser Musik.

Das war der erste Wunschtitel hier, ja, hat sich gewünscht, Klaus Kimmener, der kennt das Stück, glaube ich, auch in- und auswendig. Das hieß, das ist meine Vorbereitung, genau, Politik Skills, das passte zu dem anderen und das war von Manu Chao, geboren 61 in Paris. Ein interessanter Musiker, ich frage mich, warum gibt es da noch keine Sondersendung zu? Also wenn der mir naheliegen würde, ich glaube, das hätte ich längst schon mal gemacht, also ich finde, er hat es verdient, hat viel gemacht. Und den haben wir in unseren gemeinsamen Sendungen auch sehr oft gespielt. Und wer sich hier was wünschen möchte, kann das tun. Ich habe zwar ein Telefon hier, 6919 65 50 mit der Bremer Vorwahl. Ich weiß nicht, ob ich jetzt rangehe. Muss mich hier stark konzentrieren, falls es klingelt. Man kann aber auf Band sprechen. Oder er schreibt eine Mail, er oder sie oder es, windyjakob@web.de. Dann würde ich auch mal Hörerwünsche mal erfüllen. Das nächste ist auch ein Wunsch, auch von Klaus Kimmener. Haben sich jetzt nicht so viel gemeldet, aber das macht nichts. Vielleicht fruchtet der Aufruf jetzt ja. Ich spiele das einfach mal. Das ist die Formation Israel Vibration mit dem Stück War, Original von Bob Marley. Und ich verbinde das immer mit dem großen Tributkonzert zu Bob Dylan 1992. Und da wollte Sinéad O'Connor singen. Da wurde sie ausgepfiffen, weil sie ein paar Wochen vor eines Papstbild zerrissen hat aufgrund seiner Abtreibungspolitik oder seiner Haltung dazu. Und sie ist ausgepfiffen, niedergebrüllt. Also es war schrecklich, fand ich, von dem Publikum ganz schlimm. Und dann hat sie War gesungen, a cappella-mäßig. Es hat mich sehr berührt. Und wie gesagt, aber wir hören jetzt eine Coverversion, ist auch live von dieser Formation Israel Vibrations. Viel Spaß damit. Ja, was heißt, und schön mal auf den Text hören.

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1: Ja, ein bisschen muss ich ausblenden, weil ich weiß nicht, ich habe so viel gesprochen, dann kriege ich meine Stücke nicht mehr unter und ich möchte alle unterbekommen und habe das alles ausgerechnet. Das war Popa Chubby, den habe ich, ja, ich habe den auch irgendwo mal kennengelernt, ich glaube aus den Sounds und fand es ganz interessant. Übersetzt heißt das kognitive Dissonanz und das zu erklären, das würde den Rahmen dieser Sendung sprengen, das ist auch nicht mein Ansinnen. Ich komme lieber zu einem Menschen, der hatte auch in diesem Jahr Geburtstag, nämlich Bob Dylan. Und da spiele ich aus seiner LP In Fiddles, oder war das schon eine CD, ich weiß es gar nicht, auf jeden Fall ist das ein Outtake, der so viele Bootlegs gemacht, diese ganzen Serien. Und da kommt jetzt Jokerman, passt vom Rhythmus vielleicht ein bisschen und an der Gitarre können wir vielleicht heraus und wenn wir die Ohren spitzen, natürlich den Mark Knopfler. Also hier Bob Dylan mit Jokerman.

Falls jemand gerade reingeschaltet hat, hier ist die Sendung Therapeutisches Radio. Natürlich an einem Dienstag und heute mal bis 20 Uhr. Und das war der José González mit seiner aus der CD Against the Dying of the Light. Und das hatte ich ja neulich mal gespielt. Und ne, das hatte ich nicht gespielt, ich hatte das irgendwie verwechselt. Jetzt aber das richtige For Every Dusk, ein ganz tolles Stück. Und zuerst kennengelernt habe ich das vor, ich glaube, das war im April, in der Sendung Trail of Songs von Arne Schumacher ist zu finden auf Byte FM. Das ist ein ganz toller Sender. Der hat übrigens nach mir immer Sendung. Arne Schumacher ist mein ehemaliger Musikredakteur von Radio Bremen gewesen. Und er macht da ein ganz tolles Musikformat. Und da lasse ich mich ganz oft inspirieren. Ich mache auch weiter mit diesem Künstler José González. Und jetzt besingt er den kleinen Vogel. Ja, wer das hier raushört, der kann jetzt hier anrufen, ob das jetzt richtig ist. Pajarito, die Kontaktnummern habe ich ja durchgegeben.

Das war Anna Persson und ja, auch wieder ein Wunschtitel von Klaus Kemener. Und das hatte ich, nein, die hatte ich schon mal gespielt in meiner 1000. Ausgabe. Dann hat sie aber den Amazonas besungen, ein sehr interessantes Stück. Das war ja anscheinend jetzt irgendwie nicht groß genug, deswegen hat sie sich gleich den ganzen Planeten vorgenommen und über den Planeten gesungen, O Planeta. So steht's hier auf meiner Wunschtitelliste. Ja, es geht gleich weiter mit einem Wunsch. Und wer das noch machen möchte, hier auch mal sich was zu wünschen, der kann das tun unter der Adresse windyjakob@web.de und Jakob mit C, Windy mit Y am Ende. Oder hier anrufen 6919-6550. Ich kann jetzt aber nicht rangehen. Das würde mich überfordern. Einfach auf Band sprechen. Und ja, wir kommen, ich bin ja alleine hier zu einem weiteren Musikwunsch. Das ist Ai Jing, ja, eine chinesische Singer-Songwriterin. Und die hat 1997 eine Platte rausgebracht, ist dann auch gleich in die USA gezogen, aus politischen Gründen wahrscheinlich. Und ja, jeder kennt ja diesen Slogan Made in China. Ja, wir werden da ja von überschwemmt von den Produkten, die wir eigentlich gar nicht brauchen und die wir dann wieder wegschmeißen sollten. Und so kommt jetzt das Stück von ihr, Ai Jing, Made in China. Viel Spaß damit.

Ach ja, das ist ja ganz bedauerlich. Das muss ich leider ausblenden. Das war auch nochmal Aging My 1997, so eine Live-Aufnahme. Ja, ich krieg's nicht mehr unter, ich habe mich doch verrechnet. Das gibt's gar nicht. Ja, das ist immer, wenn man live macht. Ja, ich habe irgendwie mit den Zahlen, ich habe das schlecht zusammengerechnet. Das ist aber egal, da mache ich trotzdem noch was. Das Chinesische möchte ich noch unterkriegen. Das ist wieder mein eigener Musikwunsch. Das ist der großartige Tang Gar. Den haben wir mal im Chinesischunterricht gehört von Rongfang Zhao oder Zhao Rongfang. Und das ist ein ganz großer, ich glaube, der kommt aus der Mongolei oder aus China, ich weiß es nicht genau. Da hören wir das Stück Heaven. Wahrscheinlich muss ich das ausblenden. Ja, tut mir leid. Ich möchte doch, aber meine letzten beiden Stücke, die muss ich auf jeden Fall unterkriegen. Hier also der große Tang Gar. Ja, und wir sind schon, wir müssen jetzt eigentlich schon in der zweiten Stunde angelangt sein. Ja, alles ein bisschen chaotisch. Das ist aber Windy Jakob. Und jetzt kommt hier das Stück Heaven.

0: 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Ja, für einen ist das Delmenhorst, für den anderen ist das vielleicht Timbuktu. Ja, für jeden ist das etwas anderes. Und das war nochmal ein Wunschtitel von Klaus Kemener. Der hat natürlich sicherlich auch einen Bezug dazu. Hier von der Gruppe Element of Crime haben wir auch schon mal gemacht, also mit einer Sondersendung vor vielen, vielen Jahren. Nee, ich glaube, das war letztes Jahr. Aber ich habe jetzt noch so viel zu spielen. Genau, das kriege ich jetzt doch noch unter. Wenn ich mich jetzt nicht verrechnet habe, ist das auch ein Geburtstagskind. Der hatte auch irgendwie im Frühjahr Geburtstag, wurde 85, der große Eric Burdon. Und hier ein Titel, den er mal gemacht hat, Sky Pilot, sicherlich ein sehr politisches Stück. Aber ich spiele es trotzdem, weil ich es mir gewünscht habe hier in der Sendung. Und jetzt kommt Sky Pilot von Eric Burdon.
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Sky Pilot von Eric Burdon aus dem Jahre 1968. Ich muss mich jetzt dran halten, das ist ein geniales Meisterstück, finde ich. Ja, neulich auch mal gehört, Kraftwerk hier bei den Kollegen. Aber wenn schon Kraftwerk, dann natürlich auch ein ganz großes Werk. Und wenn, bitte dann wirklich ausspielen. So macht das Sinn, so mache ich das zumindest. Und ja, Kraftwerk, die werden sicherlich und hätten noch nie einen Literatur-Nobelpreis bekommen, wie das Bob Dylan gibt. Bekommen hat, das bei diesen Texten nicht von Kraftwerk, aber die zeichnen sich durch andere Dinge aus und ja, das ist eine Genialität, finde ich. Wir machen jetzt eine kleine Autobahnfahrt, egal wie hoch die Benzinkosten sind, hier kostenlos in der Sendung und die geht noch bis 20 Uhr und jetzt hier Autobahn von Kraftwerk.

Wir sind wo auch immer angekommen. Ja, ein grandioses Meisterwerk von Kraftwerk Autobahn. Ja, wie gesagt, ich habe mich ein bisschen verrechnet. Jetzt kommen wir zu den beiden letzten Stücken. Das ist nochmal aus der wunderbaren CD Laurie Anderson US Sex Mob gleich X. Das Stück Junior Dad geschrieben hat das Lou Reed. Der ist wohl am Anfang auch zu hören von der Stimme. Das ist wohl ein Einspieler, weil dieses Stück wurde live aufgenommen im Konzert, auf der Konzerttournee von Laurie Anderson mit Band 2023. Da war der gute Lou Reed schon 10 Jahre tot und der war ja mal liiert mit Laurie Anderson. Also hier jetzt das Stück Junior Dad und danach Oh Superman. Ja, wahrscheinlich muss ich es ausblenden, sorry, aber das ist nun mal so. Ich fange aber mal an mit Junior Dad, hier eine wunderbare Live-Aufnahme.

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1: Da muss ich leider ausblenden. Ja, wir müssen ja noch einen Abspann. Nein, wir müssen ja noch hier was absagen. Ja, rechnen. Ich weiß auch, woran es lag. Ich habe zusammengerechnet und dann stand da irgendwie 19.45 Uhr und ich habe aber danach dann 19.40 Uhr gelesen. Da hätte aber 46, habe ich geschrieben, aber nicht richtig entdeckt, dass es verkehrt ist. Naja, gut, das war jetzt hier wieder eine Sendung. Das war das Therapeutische Radio in einer Doppelstunde. Ja, viel Musikwünsche gespielt. Wer auch noch sich was wünschen möchte, windyjakob@web.de und Jakob mit C, Windy mit Y.

Und am Ende, ja, ansonsten mal wieder reinschalten. Vielen Dank fürs Zuhören. Mir hat es ganz gut gefallen. Und Laurie Anderson werde ich mit dem Stück Oh Superman doch nochmal ausspielen in einer der nächsten Sendungen. In diesem Sinne verabschiedet sich der Sendeverantwortliche Wendy Jakob und dann bis zum nächsten Mal.

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